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1: Im Studio Anna Löwer. Die Ermittler haben nach dem versuchten Anschlag am Flughafen Leipzig-Halle vor rund 4 Wochen offenbar 2 Verdächtige im Visier. Beide sollen Verbindungen nach Russland haben, berichten WDR und Süddeutsche Zeitung. Festnahmen gab

das bislang nicht. Die Energiebranche fordert nach den Attacken auf zwei Umspannwerke in Deutschland mehr Schutz für die Stromversorgung. Der Bundesverband der Energie- und Wasserwirtschaft will, dass dafür die Datenschutzregeln angepasst werden. So sollen Kameras auch den öffentlichen Bereich rund um solche Anlagen herum überwachen können. Heeresinspekteur Christian Freuding fordert mehr Tempo bei der Reform der Bundeswehr. Dem Redaktionsnetzwerk Deutschland sagte er, Deutschland müsse dringend seine militärischen Kapazitäten erhöhen. Mit Blick auf das bislang nicht. Die Energiebranche fordert nach den Attacken auf zwei Umspannwerke in Deutschland mehr Schutz für die Stromversorgung. Der Bundesverband der Energie- und Wasserwirtschaft will, dass dafür

0: Pokal geworfen. Beim Zweitligisten gewannen die Bayern mit 4:1.
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0: Ich habe was gebeichtet. Ich liebe es, mir Videos anzugucken, wie Hufe gereinigt werden.
1: Super.
0: Von Kühen oder auch von Pferden. Ja, Ben, jetzt tu aber nicht so. Du bist da auch voll auf den Zug mit aufgesprungen. Mhm. Es gibt doch diese komischen Satisfying-Videos, die wir uns alle heimlich auf YouTube oder auch auf Instagram anschauen. Und unsere Kollegin Pia ist da auch noch ein bisschen spezieller unterwegs.
1: Hören wir uns gleich alles an. Jetzt gibt es erstmal Nico Santos für euch mit Why Don't You Stay. Habt einen schönen Donnerstag.

0: Und bitte sagt uns, dass wir damit nicht alleine sind. Hallo, schönen guten Morgen, Energy am Morgen ist an hier mit mir, Anna, guten Morgen und Ben.
1: Morgen.
0: Ich kam mit Ben und auch zu euch mit einer neuen Obsession, die ich entdeckt habe. Mein Algorithmus hat sich komplett angepasst. Ich gucke mir regelmäßig Videos an, wie Hufe von Pferden genauso ausgeschabt und gereinigt werden.
1: Auf YouTube, Instagram, wo guckst du das?
0: Auf Instagram oder auch auf TikTok oder auf die Hufeisen so abgeknipst werden.
1: Ja, wieder ordentlich
0: und dann
1: gemacht
0: kamst
1: werden.
0: Du und meintest, du hast das auch sogar mit Kuhhufe.
1: Ja, das ist nochmal ein Level extremer, weil das verletzte Kuhhufe sind und dann werden die wieder, das ist positiv, gesund gemacht, dem wird der Schmerz weggenommen, aber es sieht relativ eklig dabei aus. Aber das sind unsere Hufsachen, das haben wir auch in der Redaktion erzählt und dann kam jetzt Kollegin Pia und hat ihre Obsession mal beschrieben.
2: Ja, also ich liebe das, so Videos, wo so Amerikaner so einen 4.000 Euro wöchentlichen Kühlschrank Restock machen. Und dann füllen die jede Schublade in deren perfekten Kühlschrank neu auf und legen die Tomaten perfekt hin und irgendwelche Cracker und dann füllen die alles um, so Eiskoffee umgefüllt und bla bla bla. Und das machen die dann wirklich 3 Minuten geht es. Ohne Ton, nur dieses Aufreißen von den Sachen. Also auch ASMR so ein bisschen, das gucke ich mir super gerne an. Bisschen
1: alles ordentlich, Menschen, die ihr Leben im Griff haben. Und das ist ja auch sauteuer, weil die da immer sagen, das ist mein 4.000 Euro.
2: Wöchentlicher Restock.
1: Wahnsinn, mag ich aber auch.
0: Die Videos kenne ich auch oder auch, wo geputzt wird.
1: Ja.
0: Wo dann ist so, it's Sunday morning, guys.
1: So ganz schnell, so klacken
0: und dann, dann hört man dieses Klacken und dann machen sie die ganze Wohnung irgendwie sauber.
1: Ist so schön.
0: Und jetzt seid ihr dran. Welche verrückten Social Media Videos guckt ihr euch gerne stundenlang an? Aufräumen oder doch wie Ben und ich Hufe sauber machen? Ich glaube, wir sind auch ein bisschen irre.
1: Ja, wir sind anders.
0: Ruft an oder schickt gerne eine WhatsApp.
1: Wir sind, wie meine Mama schon immer gesagt hat, was ganz Besonderes.
0: Mm.

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1: Guten Morgen, spielen wir heute mit der lieben Jessica. Hier sind Anna und Ben für dich.
2: Hallo, guten Morgen.
1: Hallo meine Liebe, und das hier wird dein Buchstabe sein.
0: M.
1: M wie?

0: Mund.
1: Mama. Mond.
0: Du brauchst, hast 30 Sekunden Zeit, brauchst 5 richtige. Sollte dir mal zu einer Kategorie nichts einfallen, dann sag einfach schnell weiter. Und wir überlegen uns eine neue.
2: Alles klar.
0: Okay, es geht los.
1: Eine Verabschiedung mit M.
2: Mach's gut.
1: Ein Cocktail mit M.
2: Mojito.
0: Ja.
1: Ein Obst mit M. Ein Ort für einen Heiratsantrag.
2: Malberg.
0: Ja, okay.
1: Ein Wort mit 5 Buchstaben mit M.
2: Ja, Mäuse, wenn es er als R zählt und nicht ich.
1: Das ist richtig, und da brauche ich noch eine Superkraft.
2: Malen.
1: Ja, kann tatsächlich. Wenn du richtig schön malen kannst, das ist tatsächlich, meine Schwester kann das, dann sehe ich das als Superkraft. Gratulation, du hast gewonnen, liebe Jessica.
2: Super, danke.
0: Und für dich gibt es Tickets für sein Konzert. Hat im Juni sein erstes Album My Mess, My Heart, My Life rausgebracht und geht jetzt auch auf Tour. Am 8. Oktober siehst du ihn. Ganz viel Spaß.
2: Wahnsinn, cool, freue ich mich.
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1: Im Studio Anna Löwer. Die Ermittler haben nach dem versuchten Anschlag am Flughafen Leipzig-Halle vor rund 4 Wochen offenbar 2 Verdächtige im Visier. Beide sollen Verbindungen nach Russland haben, berichten WDR und Süddeutsche Zeitung. Festnahmen gab es bislang nicht. Die Energiebranche fordert nach den Attacken auf 2 Umspannwerke in Deutschland mehr Schutz für die Stromversorgung. Der Bundesverband der Energie- und Wasserwirtschaft will, dass dafür die Datenschutzregeln angepasst werden. So sollen Kameras auch den öffentlichen Bereich rund um solche Anlagen herum überwachen können. Heeresinspekteur Christian Freuding fordert mehr Tempo bei der Reform der Bundeswehr. Dem Redaktionsnetzwerk Deutschland sagte er, Deutschland müsse dringend seine militärischen Kapazitäten erhöhen. Mit Blick auf Russland warnte Freuding, der Feind warte nicht auf die Fertigmeldung Deutschlands. Titelverteidiger FC Bayern München hat Osnabrück aus dem DFB-Pokal geworfen. Beim Zweitligisten gewannen die Bayern mit 4:1.
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0: Tja, wer hätte gedacht, dass bei uns mal Hufe so ein großes Thema werden. Aber Anna Gutmorgen und ich haben so Lieblingsvideos auf Instagram, wo Pferde beschlagen werden oder Kühe von irgendwelchen Schmerzen an den Hufen gerettet werden. Das ist alles ein bisschen irre, aber so eine irren Videos gibt es eben, die man sich aber gerne anguckt.
1: So satisfying Videos, ne?
0: Gleich zum Beispiel geht es um einen Chinesen, der gerne Tee trinkt. Wer das sich gerne anguckt, hört da alles gleich.
1: Jetzt gibt's Tame Impala und Jenny mit Dracula. Habt ihr einen spannenden Donnerstagmorgen.

0: jetzt geht es um Dreck und Tee. Guten Morgen, hier ist Energy am Morgen mit Anna. Guten Morgen.
1: Hallo.
0: Und mir, Ben. Wir haben eine Obsession über Videos bei Instagram oder bei YouTube über Hufe. Bei dir sind es Pferde, die neu beschlagen werden, sagt
1: also
0: man, glaube ich.
1: Dreckige Hufe von Pferden und dann muss halt dieses Hufeisen gewechselt werden und wie rausgekratzt werden der Dreck aus den Füßen halt
0: schön.
1: Von denen.
0: Bei mir sind es Kühe.
1: Ich weiß nicht warum, aber ich finde das so satisfying. Ich könnte mir das stundenlang angucken.
0: Ja.
1: Es gibt ja so eine komischen Internetvideos überall.
0: Ja.
1: Habt ihr sowas auch? Weil, Kollege Jakob, toppt das Ganze noch.
0: Was hast du denn, Jakob?
2: Ja, ich gucke ganz dolle gerne so ein Video von einem Teehaus, einem chinesischen Teehaus. Ja, genau.
0: Mit diesem Song.
2: Mit diesem Song immer im Hintergrund. Da macht sich der Typ einfach eine schöne Zeit, sucht sich einen teuren Tee raus, holt sich so Räucherstäbchen und bereitet den Tee dann in ganz Ausführlichkeit zu.
1: Oh.
2: Und das Ding ist, ich weiß selber nicht, warum ich da so addicted bin. Vielleicht ist es der Song, vielleicht ist es die Ruhe, dass niemand redet, sonst. Weil ich trinke ja normalerweise gar keinen Tee. Kaffee. Tee trinke ich nur, wenn ich krank bin.
0: Aber ist das nicht verrückt, was das Internet mit einem macht, dass es einen Sachen gucken lässt, die gar nicht vom Spektrum von einem sind und dann mag man das irgendwie.
1: Ja.
0: Das liebe ich ja sehr.
1: Ich gucke halt auch total gerne, wenn einfach so Wohnungen aufgeräumt werden.
0: Ja.
1: Während ich das gucke, denke ich,

0: selber mein Leben im Griff.
1: Ja, genau.
0: Boah, ist ordentlich
1: wie
0: bei der.
1: Ordentlich,
0: boah,
1: das Leben sein kann, toll. Kennt ihr das auch? Habt ihr auch so verrückte Social-Media-Videos, die ihr einfach gerne wirklich stundenlang gucken könnt? Dann ruft doch mal an oder schickt eine WhatsApp.

0: schönsten guten Morgen. Hier ist Energy am Morgen für euch mit Anna. Guten Morgen und mir Ben und mit neuer Musik.
1: Kommt heute von OneRepublic, Pay That Toll. Und ihr kennt das doch bestimmt auch, dass man für eine ganz bestimmte Sache etwas riskieren muss, damit es funktioniert. Es geht darum, wenn man etwas im Leben erreichen will, da muss man natürlich auch investieren und auch Opfer bringen. Klar. Und das ist auch ein Appell an die Leute, die sich immer selber so leid tun. Ich kann das ja nicht. Och, und mir geht's so schlecht und ich hasse alles und ich finde das so doof. Dann änder was. Also dann mach, ist halt so. Also wir haben nur dieses eine Leben, wenn du dann unzufrieden in deinem Job bist, dann such dir halt einen neuen. Und das kann dauern, das kann Zeit investieren sein, aber dann mach es.
0: OneRepublic, pay that toll. Wirklich, Motivationsmanagement.

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3: So, Update-Time. Laurenz, was gibt's Neues?
4: Guten Morgen. Fahrradfahren im dichten Großstadtverkehr oder auf einer Landstraße ist ja nicht immer wirklich angenehm. Deswegen will man jetzt wieder wissen,

0: auf Fahrradstreifen, auf Radwegen auch gerne mal Autos parken und man nicht unbedingt erlebt, dass es da einen gewissen Kontrolldruck auch gibt. Und natürlich wird auch die geringe Zahl der Fahrradstellplätze bemängelt. Wobei das hier zum Beispiel auch ein Punkt ist, dass sich da Nürnberg durchaus jetzt auch verbessert hat in den letzten Jahren.
1: Ja, und abstimmen, das geht online bis Ende November und zum ersten Mal werden auch extra Kinder und Jugendliche befragt. Dann sind jetzt ja am Sonntag alle Augen auf Sachsen-Anhalt gerichtet. Da wird ja neuer Landtag gewählt. Im Nachbarland Thüringen könnte das vielleicht auch bald nochmal Thema sein. Denn da sind jetzt 3 Leute aus dem BSW ausgetreten und wollen jetzt eine eigene Partei gründen. Damit wird aus der Regierung CDU, SPD und BSW jetzt eine Minderheitsregierung. Und die AfD hat schon Neuwahlen gefordert. Und zum Schluss schauen wir noch mal ganz kurz nach Hollywood. Die kürzlich verstorbene Country-Ikone Dolly Parton bekommt jetzt nämlich einen 9 Stern auf dem Walk of Fame in Hollywood. Ihr ursprünglicher Stern war von Unbekannten zerkratzt worden und der neue soll schon bis morgen fertig sein.
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1: Rein geht's an diesem Donnerstagmorgen mit einem ganz kurzen Blick auf unsere Straßen. Das sieht soweit aber alles fresh aus. Nichts weiteres zu sehen. Ihr habt Freifahrt.
2: Blitzer.
1: Da konnten wir bisher noch keinen entdecken. Wenn ihr aber einen gesehen habt, dann klingelt doch mal ganz kurz durch und lasst uns wissen, wo sie gerade stehen. Unter folgender Studio-Hotline könnt ihr uns ganz easy erreichen. Das ist die 0800 800 1069. Gute Fahrt.
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1: Ach, was für ein schöner Gruß vom Spätsommer. Das Wetter ist nochmal richtig klasse. Heute können wir uns auf Top-Temperaturen bis zu 23 Grad freuen. Und das ist nur das Vorglühen für das, was morgen kommt. Morgen ist der Hochsommer nämlich wieder zurück. Da erreichen wir 30 Grad und ganz viel Sonne.
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0: Ja, wir haben eine neue Rubrik hier bei Energy am Morgen. Ich liebe sie. Wir beantworten ab sofort Fragen, die in Songs gestellt werden. Und heute geht es um diese Frage von Scooter. Ja, sag mal, wie teuer ist denn jetzt der Fisch? Die eindeutige Antwort von HP Baxter persönlich hört ihr gleich.
1: Jetzt hören wir erstmal Kygo, Khalid und Griffin mit Save My Love. Habt einen schönen Donnerstag.

0: Jetzt gibt es bei uns was ganz, ganz Neues. Guten Morgen, hier ist Energy am Morgen mit Anna. Guten Morgen und mir, Ben, und dem hier.
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0: Haltet euch fest, wir beantworten die Fragen, die in Songs gestellt werden. Heute geht es direkt um den Song von Scooter, kennen wir alle natürlich, lieben wir.
3: Ja, HP Baxter fragt, wie viel kostet denn der Fisch? Und die Antwort gibt es hier von ihm persönlich.
4: About the price, it was 380.
0: Ah.
4: Wicked.
3: Wicked. Also er sagt, der Fisch kostet 3,80 Euro und
0: yes,
3: hat die Frage selber beantwortet.
0: Finden wir sehr gut. Und jetzt fragen wir euch, habt ihr auch so ein paar Songs, wo Fragen drin sind und ihr wollt die antworten? Dann helfen wir. Zum Beispiel Elton John, Can You Feel the Love Tonight? Das werden wir beantworten zusammen. Oder Juju und Henning Mai, wie kann man jemanden so krass vermissen?
3: Wie ich dich in diesem Scheiß-Augenblick.
0: Geiler Song. Habt ihr so eine auch? Dann ruft uns an oder schickt eine WhatsApp. Don't know.

0: Guten Morgen, Nürnberg, Fürth und Erlangen. In den sozialen Medien geht ein neuer Superfood-Trend um. Kaffee mit einem Schuss Olivenöl.
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0: Muss man kurz hacken lassen, ne? Also aber laut der Ernährungsberaterin Veronika Albers haben sowohl Kaffee als auch Olivenöl viele wertvolle Inhaltsstoffe. Allerdings sollte man das Olivenöl erst nach dem Aufbrühen dazugeben und wegen der vielen Kalorien im Öl vorsichtig dosieren natürlich. Sonst ist man nach einer Tasse Kaffee so satt, dass man das Schokokroissant gar nicht mehr schafft, ne? Beim Olivenöl bitte unbedingt darauf achten, dass es nicht kalt gepresst ist. Wird der Kaffee sonst nur lauwarm. Schönen Donnerstag.
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0: Kurzzeitig hatte ich dann meine Freundin verloren und zwar an Bücher. Guten Morgen, hier ist Energy am Morgen mit Anna Gutmorgen.
1: Hallo.
0: Und mir, Ben. Ich frisch zurück aus dem Urlaub. Letzte Woche war ich ganz erholt mit der Freundin unterwegs. Es war eigentlich ganz schön. Das Problem ist, meine Freundin wird immer zum absoluten Bücherwurm,
1: ist
0: wenn wir
1: toll.
0: Im Urlaub sind. Die hat 4 Bücher in einer Woche gelesen.
1: Oh, das ist krass.
0: Schön
1: was?
0: Für sie, alles gut, soll auch tolle Bücher gewesen sein. Mhm. Das Problem ist, sie liest immer, wann sie kann. Vorm Frühstück, nach dem Frühstück, sie sitzt immer. Ich habe nichts von meiner Freundin, weil entweder isst sie irgendwas, ist auf Toilette oder mit der Nase in einem Buch.
1: Oh,
0: ich habe meine
1: süß.
0: Freundin quasi nicht gesehen. Die ist ein Bücherwurm.
1: Ja. Oh Mann, ich finde das irgendwie total niedlich. Also ich mag das, wenn Leute einfach viel lesen und 4 Bücher in einer Woche ist schon krass. Also Ben, ich würde mir auch Gedanken machen, weil habt ihr euch noch was zu sagen?
0: Sie scheint
1: sehr gerne in eine Bücherwelt reinzugehen und denkt sich, nö, das mache ich jetzt.
0: Sie hat sogar ein Buch, wo sie die ganze Zeit gesagt hat, wie schlecht das ist und dass das wirklich ganz schlecht geschrieben ist und sie keinen Spaß hat, es zu lesen. Sie hat das trotzdem lieber gemacht, als mit mir Zeit zu verbringen. Ich muss mir ganz wichtige Fragen stellen.
1: Ich glaube auch. Und ich glaube, ich muss mir zur Sendung hier auch mal ein Buch mitbringen.
0: Es reicht.
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18: So, Update-Time. Laurenz, was gibt's Neues?
19: Ja, was ganz Neues gibt's jetzt beim Aufsetzplatz. Da schaut die Polizei jetzt nämlich ganz genau hin. Seit gestern steht da nämlich so ein Anhänger mit Kameras, der den Platz rundum überwachen soll. Hintergrund ist ja, dass es da zuletzt mehr Straftaten, Pöbeleien und vor allem Ärger mit Alkohol gegeben hat. Die Polizei will jetzt also schneller mitbekommen, wenn da irgendwas passiert und damit den Aufsetzplatz wieder ein Stück sicherer machen. Dann will unsere Bundesregierung jetzt ja ganz viele Leute über die Einkommensteuer entlasten. Das soll vor allem bei kleinem und mittleren Einkommen helfen und wenn man eine Familie hat. Vom Bund der Steuerzahler gibt es dafür aber auch Kritik. Da wird nämlich gesagt, man hat das Ganze nicht an die Inflation angepasst und weil gleichzeitig die Sozialbeiträge steigen, wird man am Ende nicht wirklich deutlich mehr Geld haben. Dann hört man ja manchmal von so ganz verrückten Forschungsergebnissen, wie zum Beispiel, dass Kokosnüsse gefährlicher als Haiangriffe sind. Und genau für solche Erkenntnisse gibt's wieder den Anti-Nobel-Preis. Der wird heute nämlich in der Schweiz verliehen. Ausgezeichnet werden da Forschungen, die erstmal so ganz lustig klingen, aber trotzdem wissenschaftlich sind. Und in der Jury sitzen sogar echte Nobelpreisträger.
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19: Rein geht's an diesem Donnerstagmorgen mit einem ganz kurzen Blick auf unsere Straßen. Das sieht soweit aber alles fresh aus. Nichts weiteres zu sehen. Ihr habt Teilfahrt.
0: Blitzer.
19: Da konnten wir bisher noch keinen entdecken. Wenn ihr aber einen gesehen habt, dann klingelt doch mal ganz kurz durch und lasst uns wissen, wo sie gerade stehen. Unter folgender Studio-Hotline könnt ihr uns ganz easy erreichen. Das ist die 0800 800 1069. Gute Fahrt.
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19: Good morning in the morning. Ja, das ist doch mal wieder ein richtig schöner Tag, wie aus dem Bilderbuch. Wir können uns auf Topwerte bis zu 23 Grad freuen. Dazu gibt's ganz viel Sonne. Ab und zu fahren natürlich auch noch mal ein paar Wölkchen vorbei, aber die sind nicht weiter dramatisch. Und morgen, ja, da heizt der Kessel hier noch mal richtig auf. Da erreichen wir Topwerte bis zu 30.

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3: Ja, und freut euch auf Post vom Finanzamt, was sich an den Briefen ändern wird. Das hört ihr noch vor 7 in der Show.
4: Und wir bleiben ein bisschen beim Thema Finanzen, weil Energy zahlt ab sofort eure Miete. Wie ihr dabei seid, alles auf Tiffany Harris. Jetzt erstmal Shakira mit Dai Dai.

0: ist Donnerstag und ihr hört Energy am Morgen mit Anna. Guten Morgen, mir, Ben.
1: Hallo.
0: Und jetzt seid ihr dran. Beschreibt mal bitte eure Miete.
2: Es ist viel zu teuer, wenn ich ehrlich bin. So schön wie sie auch ist, ist die Miete echt immer, was mir am meisten jeden Monat wehtut.
3: Ja. Viel zu teuer.
2: Naja, weniger könnte es immer sein, ne? Keine Frage.
0: Also, deswegen haben wir hier was für euch.
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0: Und da haben wir mal wieder einen absoluten Energy-Hit für euch am Start. Jason Derulo mit Trumpets.
1: Und Jason Derulo ist ja mein Riesenvorbild. Beruflich gesehen. Nicht unbedingt als Sänger, sondern wusstest du, Anna, guten Morgen, dass Jason Derulo richtig viel Kohle macht mit Autowaschanlagen? Der hat eine Kette von Autowaschanlagen in den USA und sagt, das ist mit das Lukrativste, ja, das was er hat. Und das glaube ich auch komplett. Ja. Ich brauche auch so eine Autowaschanlage.
0: Das glaube ich, das braucht jeder. Das wird es ja auch immer geben.
1: Wird es immer geben. Saubere Autos mag
0: Wie
1: auch jeder.
0: Wie würde deine Waschanlage heißen?
1: Super clean, close clean, Ben clean. Mach es sauberer clean. Daran müssen wir noch arbeiten. Okay.
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1: Super clean.

0: Morgen, hier ist Energy am Morgen für euch. Am Donnerstag mit Anna, guten Morgen und mit
1: Hallo.
0: Ben. Und jetzt geht's um diesen Satz hier. Der Verspätungszuschlag wurde gemäß Paragraph 152a OAS Laufzeit und Strukturzuschlag festgesetzt.
1: Hä?
0: Hast du verstanden?
1: Nee.
0: Wir auch nicht. Deshalb gibt's das jetzt.
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1: Wir haben gute Nachrichten aus den Finanzämtern für euch. Die wollen jetzt ihre Sprache in Briefen vereinfachen. Na, ein Glück. Das versteht ja auch keiner. Über 730 typische Textbausteine wurden schon überarbeitet. Es soll weniger kompliziert sein, dafür klarer, kürzer, freundlicher. Nehmen wir das Beispiel vom Anfang. Kannst du es nochmal sagen?
0: Verspätungszuschlag wurde gemäß § 152a Laufzeitstrukturzuschlag festgesetzt.
1: Genau. Würde in einem Brief dann heißen, Sie haben die Frist verpasst. Das Finanzamt verlangt dafür eine Strafgebühr, die sich tageweise berechnet und gesetzlich verpflichtend ist.
0: Oh, ist furchtbar.
1: Und das versteht man. Ist auch doof, was da
0: ja,
1: gelaufen ist,
0: sagen,
1: aber
0: dann,
1: versteht man.
0: Dann muss ich ja handeln, weil so habe ich es verstanden.
1: Ja, das ist bei Finanzämtern so. Das ist aber auch jetzt, ich habe ja so ein Ding mit meinem Stromanbieter. Ne?
0: Ja.
1: Also, und jetzt habe ich wieder vom Stromnetz irgendwie
0: einen Brief
1: bekommen. Ich verstehe es nicht. Hm. Das muss ich jetzt durch ChatGPT jagen, weil ich habe keine Ahnung, was der von mir möchte.
0: Ganz verständliche Sprache gibt es jetzt hier. Kygo One Republic, Chasing Paradise. Oh.

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8: So, Update-Time. Laurenz, was gibt's Neues?
9: Guten Morgen. Fahrradfahren im dichten Großstadtverkehr oder auf einer Landstraße ist ja nicht immer wirklich angenehm. Deswegen will man jetzt wieder wissen, wie fahrradfreundlich ist Nürnberg. Und deswegen gibt's den großen Fahrradklimatest. Der ist vom ADFC, vom Allgemeinen Deutschen Fahrradclub. Und da können wir Privatleute und die Städte und Gemeinden selber angeben, was vor Ort bei einem gut läuft und wo noch Aufholpotenzial ist. Bei der letzten Umfrage hat es Nürnberg immerhin auf Platz 8 von 22 geschafft. Und ich habe jetzt Martin Wolf vom ADFC Nürnberg am Telefon. Martin, wo sind denn aus deiner Sicht so Punkte, wo du sagst, Mensch, also da kann Nürnberg wirklich noch mal ein bisschen was machen?
10: Ja, bemängelt wird natürlich immer wieder, dass die Fahrradinfrastruktur zugeparkt ist. Dass auf Fahrradstreifen, auf Radwegen auch gerne mal Autos parken und man nicht unbedingt erlebt, dass es da einen gewissen Kontrolldruck auch gibt. Und natürlich wird auch die geringe Zahl der Fahrradstellplätze bemängelt. Wobei das hier zum Beispiel auch ein Punkt ist, dass sich da Nürnberg durchaus jetzt auch verbessert hat in den letzten Jahren.
9: Ja, und abstimmen, das geht online bis Ende November und zum ersten Mal werden auch extra Kinder und Jugendliche befragt. Dann sind jetzt ja am Sonntag aller Augen auf Sachsen-Anhalt gerichtet. Da wird ja neuer Landtag gewählt. Im Nachbarland Thüringen könnte das vielleicht auch bald nochmal Thema sein. Denn da sind jetzt drei Leute aus dem BSW ausgetreten und wollen jetzt eine eigene Partei gründen. Damit wird aus der Regierung CDU, SPD und BSW jetzt eine Minderheitsregierung. Und die AfD hat schon Neuwahlen gefordert. Und zum Schluss schauen wir noch mal ganz kurz nach Hollywood. Die kürzlich verstorbene Country-Ikone Dolly Parton bekommt jetzt nämlich einen neuen Stern auf dem Walk of Fame in Hollywood. Ihr ursprünglicher Stern war von Unbekannten zerkratzt worden und der neue soll schon bis morgen fertig sein.
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9: Das sieht hier heute Morgen bei uns in Franken noch ganz entspannt aus. Nichts Größeres zu sehen, ihr habt Freifahrt.
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9: Und da haben wir schon die ersten heute Morgen. Einer steht in Erlangen in der Beiersdorfer Straße, dann in Grevenberg in der Nürnberger Straße und auch in Röthenbach liegen sie schon auf der Lauer. Und zwar in der Renzenhofer Straße. Habt ihr noch einen weiteren Blitzer, einen Stau oder einen Unfall gesehen? Dann schickt uns doch gerne mal eine ganz kurze WhatsApp rüber. Unter der 0176 1069 und 4 mal die 8 könnt ihr uns da ganz easy erreichen. Bis dahin, habt eine gute und entspannte Fahrt.
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9: Ach, was für ein schöner Gruß vom Spätsommer. Das Wetter ist nochmal richtig klasse. Heute können wir uns auf Top-Temperaturen bis zu 23 Grad freuen. Und das ist nur das Vorglühen für das, was morgen kommt. Morgen ist der Hochsommer nämlich wieder zurück. Da erreichen wir 30 Grad und ganz viel Sonne.
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9: Einer steht in Erlangen in der Beiersdorfer Straße, dann in Grevenberg in der Nürnberger Straße und auch in Röthenbach liegen sie schon auf der Lauer, und zwar in der Renzenhofer Straße. Habt ihr noch einen weiteren Blitzer, einen Stau oder einen Unfall gesehen? Dann schickt uns doch gerne mal eine ganz kurze WhatsApp rüber. Unter der 0176 1069 und 4 mal die 8 könnt ihr uns da ganz easy erreichen. Bis dahin, habt eine gute und entspannte Fahrt.
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9: Ach,

0: das Vorglühen für das, was morgen kommt. Morgen ist der Hochsommer nämlich wieder zurück. Da erreichen wir 30 Grad und ganz viel Sonne.
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5: Und vorher geht es um eine Challenge. Songs mit einem ganz bestimmten Wort. Worum es genau geht, hört ihr auch alles nach Alex One. Jetzt erstmal die wundervolle Olivia Dean mit So Easy. Entspannten Donnerstag euch.

0: Wie viele Songs fallen euch jetzt ein? Hi, schönen guten Morgen, Energy Morgens. Mit mir, Anna, guten Morgen und Ben.
1: Morgen.
0: Wir haben eine lustige Challenge gefunden. Wie viele Songs fallen euch mit dem Wort Yeah ein? Mhm. Also ich glaube, als erstes denken wir alle hier dran.
1: Ja, Usher, Usher. Geiler Song. Lass mich überlegen, fällt mir noch was ein, wo Yeah wirklich sehr präsent ist. Ich sag mal Deichkind.
0: Ah, stimmt.
1: Krawall und Remi Demi.
0: Ja, gar nicht schlecht. Ich war ja erst letztens in Palma
1: und
0: beim Feiern am Ballermann, da würdest du mal denken, dann hört man irgendwie immer nur Schlager und alles. Nein, da lief dieser Song auch rauf und runter.
1: Seid ihr dran, an welchen Song denkt ihr, wenn ihr Yeah hört? Ruft uns an und schickt eine WhatsApp. Inspirationen kriegt ihr in unserem Stream, zum Beispiel Energy Classic R&B Hits. Findet ihr natürlich komplett for free in der Energy App.
0: Wir machen jetzt ohne Yeah weiter, dafür mit Jake Style. Turn the lights off auf Energy. 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

0: spielen wir heute mit der lieben Jennifer. Guten Morgen.
1: Guten Morgen.
0: Grüße dich, ist ein Anna und Ben für dich. Wir spielen Stadtland Energy. Dein Buchstabe, der kommt hier durch den Zufallsgenerator. Achtung. B.
2: Bester
0: Buchstabe. B wie Ben ist es geworden, Jennifer. Okay, bist du einverstanden mit? Wir haben 30 Sekunden, du brauchst 5 richtige Antworten mit dem Buchstaben B. Hast du mal eine Kategorie, wo du sagst, Anna, da fällt mir nichts zu ein, gar kein Problem, sagst du einfach weiter und du kriegst eine neue Kategorie. Hauptsache, wir haben 5 richtige am Ende, okay?
1: So machen wir's.
0: Jennifer ist bereit, Anna ist bereit, ja. Wir legen los.
2: Das bestellst du in einer Bar mit B. Was?
0: Jennifer? Jennifer, Jennifer... Wir hören dich nicht mehr. Jennifer, es sind nur 30 Sekunden.
2: Ah, jetzt?
1: Hallo, Bacardi.
2: Okay, das wolltest du früher als Kind werden.
1: Busfahrer.
2: Eine Serie oder Film mit B.
1: Baloo der Bär.
2: Eine Hunderasse.
1: Beagle.

0: was machst du, wenn du Liebeskummer hast?
1: Betrauern.
2: Betrauern, ja.
3: Das geben wir dir, weil wir lassen uns von nicht funktionierender Technik nicht aufhalten.
1: Innerhalb von 10 Sekunden hast du hier 4, 5 Dinger rausgehauen. Ja. Das war richtig stark. Jennifer, Gratulation, du hast gewonnen.
2: Vielen Dank.
0: Und vor allen Dingen Bacardi.
1: Ja, gut, alles auch noch gute Antworten.
0: Du gewinnst Tickets für Miles Smith, präsentiert von uns am 8. Oktober.
2: Super, freue ich mich.
1: Ah, oh, das wird mega.
0: Er hat ja im Juni sein erstes Album My Mess, My Heart, My Life rausgebracht und er geht jetzt auf die gleichnamige Tour und du gehst hin. Viel Spaß.
2: Dankeschön, freue ich mich.
0: Ich musste irgendwie so lachen bei dieser Stille.
1: Ja, Jennifer, wo war sie denn jetzt hin? Jetzt hat sie Angst gehabt.
0: Das war die Telefonleitung, deswegen voll fair, dass du ihr einen kleinen Tipp am
1: Richtig
0: Ende gegeben hast. Ihr wollt auch Tickets für Miles Smith gewinnen, dann jetzt einfach anmelden auf energy.de. Oh.

0: von euren Bildschirmen hoch. Hallo, Energy am Morgen ist an, hier mit mir, Anna, guten Morgen und Ben.
1: Morgen.
0: Ja, ich bin emotional, das ist ein emotionales Thema
1: für mich.
0: Ihr kennt doch bestimmt auch diese Kolleginnen und Kollegen, mit denen ihr zusammen im Büro sitzt.
1: Schön, Grüße.
0: Und man würde sich gerne mal angucken, sich mal sehen, aber nein, diese Personen verstecken sich hinter den Bildschirmen und man sieht höchstens den Haarschopf, vielleicht, wenn man Glück hat, auch nur die Stirn oder wie mein Kollege Ben, ja, ihr hört ihn, sag mal was, Ben.
1: Hallo, hier ist
0: ja,
1: Ben.
0: Ja, ich höre ihn leider auch nur, weil ich sehe ihn nicht und mich macht das wahnsinnig. Wir sitzen hier zusammen in diesem Studio,
1: ja.
0: Ich rede mit dir und ich sehe dich nicht, weil du hinter diesem Bildschirm versteckt bist. Kannst du irgendwie nicht den Stuhl höher machen?
1: Zwei Dinge dazu. Erstmal, es tut mir leid und zweitens, ich muss aber so sitzen, weil es ist ganz wichtig und auch in eurem Büro drauf achten, ihr müsst ergonomisch ordentlich sitzen. Das ist gerade im Alter wichtig. Das Gesicht muss auf Höhe des Bildschirms sein und wir haben diesen Tisch schon sehr niedrig, weil Anna, guten Morgen, nur 1,20 groß ist.
0: 1,57.
1: Das heißt, ich rutsche auch immer runter, damit ich weiter mit dem Gesicht am Bildschirm bleibe. Weil wenn ich ansonsten gerade sitze, gucke ich nach unten, das ist dann auch nicht sehr gesund.
0: Na, aber ich finde, du kannst auf deine Co-Moderatorin schon mal ein bisschen eingehen. Ich kann ja nichts dafür, dass ich so clean bin. Ich will dich aber gerne mal angucken, mal sehen.
1: Und ich verstehe, dass du mich angucken willst, weil da gibt es natürlich einiges zu gucken. Also wenn man so einen Diamanten mit dem Studio hat, den will man natürlich glitzern sehen. Ich danke dir. Kuss auf die Stirn,
0: Was spinnst du?
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10: Morgen. So, Laurenz, dein Stichwort.
11: Vielen Dank, Anna. Und ja, wir haben ja schon ein paar Mal drüber gesprochen. Der Nürnberger Airport, der macht ja seinen Strom inzwischen teilweise einfach selbst. Das muss man sich mal vorstellen. An sonnigen Tagen reicht die große Solaranlage sogar für den kompletten Airport aus. Und bald soll das Ganze auch nachts funktionieren. Dafür kommt jetzt so ein riesiger Stromspeicher, der tagsüber dann die überschüssige Energie bunkert. Der kostet zwar mehrere hunderttausend Euro, soll sich aber schon nach 4 bis 5 Jahren rechnen. Dann schaut ja diesen Sonntag ganz Deutschland nach Sachsen-Anhalt. Da wird ja neuer Landtag gewählt. Im Nachbarland Thüringen könnte das vielleicht auch bald nochmal Thema sein, denn da sind jetzt 3 Leute aus dem BSW ausgetreten und wollen jetzt eine eigene Partei gründen. Damit wird aus der Regierung CDU, SPD und BSW jetzt eine Minderheitsregierung und die AfD hat schon Neuwahlen gefordert. Dann läuft ja bei der Bahn weiterhin diese Generalsanierung. Also bestimmte Strecken sind dann immer mal wieder komplett dicht. Und die Idee ist, dass nach den Arbeiten dann immer alles besser läuft. Bei der Strecke Hamburg-Berlin sieht man aber jetzt, muss nicht immer so sein. Denn in den letzten 2,5 Monaten hat es da einfach mal über 3.100 Verspätungen gegeben. Denn zuletzt sind 2 neue Stellwerke nicht fertig gewesen und es hat Personal gefehlt.
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11: Das sieht soweit alles gut aus hier bei uns in Franken. Nichts Größeres zu sehen. Ihr habt Freifahrt.
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11: Liebe Grüße gehen raus nach Nürnberg in die Murgenhofer Straße. Da stehen sie nämlich gerade. Außerdem in Fürth in der Mannhofer Straße und in Spardorf in der Buckenhofer Straße. Habt ihr noch einen weiteren Blitzer, einen Stau oder einen Unfall gesehen? Dann schickt uns doch gerne mal eine ganz kurze WhatsApp rüber. Unter der 0176 1069 und 4x8 könnt ihr uns da ganz easy erreichen. Gute Fahrt.
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11: Oh, es ist noch relativ frisch hier bei uns in Franken. 11 Grad messen wir momentan in Nürnberg. Das alles bei strahlendem Sonnenschein. Aber das wird noch wärmer. 23 Grad erreichen wir in der Spitze. Allerdings ziehen auch noch ein paar Wölkchen auf. Und morgen, da ist der Hochsommer dann endgültig wieder zurück. Da erreichen wir Top-Temperaturen bis zu 29 Grad.
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13: Und wir haben einen Kinotipp für euch. Juwelen, ein Reisebus und eine schräge Tarnung. Besprechen wir alles in Ruhe noch vor 8.
10: Vorher sprechen wir über eine Weltmeisterschaft und Energy Star

0: ist das Motto, komm, schnapp sie dir. Guten Morgen, hier ist Energy am Morgen mit Anna. Guten Morgen,
1: hallo.
0: Ben und dieser Weltmeisterschaft hier. Ja, richtig gehört. Es gibt eine Pokémon-Weltmeisterschaft. Lief gerade in San Francisco. Da wird gespielt und Karten werden getauscht und so weiter.
1: Ich finde das so wild, für was es alles Weltmeisterschaften gibt. Und dieses Jahr ist auch Energy-Star Ed Sheeran aufgetreten. Er ist nämlich riesen Pokémon-Fan und hat ein Chiggy-Tattoo.
0: Oh.
1: Jetzt hat er den Pokémon-Song sogar live performt. Wir hören mal rein.

0: Ja,
1: legendär, mega. Ich liebe ja Pokémon, bin damit groß geworden. Mhm. Pokémon Go war dann auch nochmal eine große Sache, ja, so als Teenager. Ja. Was ist dein Lieblings-Pokémon? Meins ist mit Abstand Bisasam. Bisasam ist das beste Pokémon, was es gibt auf der Welt. Habe ich es einmal gesagt, habe ich es tausendmal gesagt.
0: Nein, das ist nicht zu langweilig. Weißt du, was das beste Pokémon ist, weil es auch noch süß und fluffig ist?
1: Oh je.
0: Das Pummeluff.
1: Du bist genau so ein Pummeluff-Pokémon.
0: Ich bin Pummeluff.
1: Das passt perfekt, wirklich.
0: Jetzt gibt's Martin Garrix und Ed Sheeran in der Kombi mit Repeated of Energy. 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

0: Und wir machen weiter mit immer den besten neuen Hits natürlich. Peggy Gou featuring Ira Star, Woo Man.
1: Ja, und wenn ich einmal in meinem Leben ein Leben tauschen würde, dann wäre das auf jeden Fall mit Peggy Gou, weil die Frau ist überall.
0: Ja.
1: Jetzt war sie mit Lewis Hamilton, ne, Formel 1 Fahrer,
0: Legende.
1: Unterwegs. Komplett, weil du stehst ja auch voll auf Formel 1.
0: Liebe Formel 1, mega gut. Und mit Travis Kelce war sie auch unterwegs. Ja. Also die ist unter den Stars schon noch beliebt. Ja. So cool muss man erstmal sein. Deswegen ist sie auch hier bei Energy für euch.
1: Tolle Mausi.

0: Morgen, hier ist Energy am Morgen für euch mit einer guten Morgen und mir.
1: Hallo.
0: Ben. Und jetzt geht es um das gewisse Etwas.
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0: Ja, Paul natürlich unser Kollege und Influencer und Kinoexperte. Das gewisse Etwas ist ab sofort jetzt im Kino. Worum geht's da?
3: Im Mittelpunkt stehen Alex und sein Vater Carlo, gespielt von Max von der Gröben und Florian Lukas. Nach einem Juwelenraub sind die beiden auf der Flucht vor der Polizei und landen zufällig bei einer Reisegruppe junger Menschen mit Beeinträchtigung, die gerade in den Sommerurlaub fährt. Um nicht aufzufliegen, gibt sich Alex kurzerhand als fehlender Mitreisender aus und sein Vater als dessen Betreuer. Was erstmal nur als ziemlich dreiste Tarnung gedacht ist, entwickelt sich auf der gemeinsamen Reise dann natürlich schnell in eine ganz andere Richtung.
1: Ah, der Max, den kennt man von Fuck You Goethe, da hat er den Danger gespielt.
0: Ah, okay.
1: Prinzip ist also nichts Neues, es gibt es schon als französischen Film, aber du bist über

0: überzeugt, Paul. Also sollten wir uns den angucken.
1: Es ist eine klassische Feel-Good-Komödie über Freundschaft, Vorurteile und den Blick auf Menschen, die vielleicht anders sind als man selbst. Leicht erzählt, aber trotzdem mit einer richtig schönen Botschaft. Und genau deswegen meine Empfehlung für diese Woche.
0: Ja, und es gibt noch mehr im Kino. Ein Flop aus den USA könnte bei uns zum absoluten Renner werden. Besprechen wir alles 10 nach 8 hier bei Energy am Morgen.
2: Jetzt gibt's erstmal One Republic mit Need Your Love hier auf Energy.

0: wir hatten eine feste Uhrzeit geplant und Ben steht eine halbe Stunde früher auf der Matte. Ich glaube, ich spinne Energy morgens an hier mit mir. Anna, guten Morgen. Und Ben,
1: das ist
0: großes
1: doch okay.
0: Streitthema hier bei uns. Ist es schlimmer, wenn man unpünktlich ist oder überpünktlich? Weil ich finde, ja, unpünktlich sein ist auch mega uncool, aber überpünktlich, eine halbe Stunde oder noch früher
1: vorm
0: vereinbarten Zeitraum da zu sein, geht gar nicht.
1: Was sagt ihr dazu? Wir haben von Tine eine Sprachmemo bekommen.
2: Fürchterlich finde ich das, wenn jemand zu früh kommt, eine halbe Stunde. Es kommt darauf an, wer. Wenn es jetzt meine Freundin sind oder so, finde ich das gar nicht so schlimm, aber so bei Schwiegereltern finde ich es ganz schlimm, weil die muss man dann ja auch schon bespaßen und hat dann ist eventuell noch gar nicht fertig und muss dann schon Gas geben. Finde ich ein No-Go, unangemeldet.
1: Tine, ich verstehe dich. Schwiegereltern, selbstverständlich, die können auch eine Stunde zu spät kommen, das ist gar kein Problem.
0: Ja.
1: Aber unter Freunden, aller guten Morgen. Wir sind beste Freunde seit 25 Jahren. Ich habe schon alles an dir gesehen, ich will auch nichts mehr sehen. Es gibt nichts, was wir verheimlichen. Wenn ich da eine halbe Stunde früher komme und du bist noch unter der Dusche,
0: Nein, eben nicht. Also erstmal klingt so, als hätten wir uns schon mal nackt gesehen.
1: Ja.
0: Nein, Welt haben wir nicht. Und zweitens eben, ich möchte das nicht. Wir hatten eine feste Uhrzeit. Das heißt, es ist ja noch Me-Time. Ich möchte meinen Kaffee in Ruhe trinken. Ich möchte mich in Ruhe schminken, mich fertig machen. Da will ich nicht, dass du unangekündigt bei mir in der Wohnung stehst.
1: Was sagt ihr dazu? Ich brauche eure Meinung. Vor allem, wenn ihr auf meiner Seite seid, ruft an oder schickt eine WhatsApp.
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10: So, Update-Time. Laurenz, was gibt's Neues?
11: Ja, was ganz Neues gibt's jetzt beim Aufsetzplatz. Da schaut die Polizei jetzt nämlich ganz genau hin. Seit gestern steht da nämlich so ein Anhänger mit Kameras, der den Platz rundum überwachen soll. Hintergrund ist ja, dass es da zuletzt mehr Straftaten, Pöbeleien und vor allem Ärger mit Alkohol gegeben hat. Die Polizei will jetzt also schneller mitbekommen, wenn da irgendwas passiert und damit den Aufsetzplatz wieder ein Stück sicherer machen. Dann will unsere Bundesregierung jetzt ja ganz viele Leute über die Einkommensteuer entlasten. Das soll vor allem bei kleinem und mittleren Einkommen helfen und wenn man eine Familie hat. Vom Bund der Steuerzahler gibt es dafür aber auch Kritik. Da wird nämlich gesagt, man hat das Ganze nicht an die Inflation angepasst und weil gleichzeitig die Sozialbeiträge steigen, wird man am Ende nicht wirklich deutlich mehr Geld haben. Dann hört man ja manchmal von so ganz verrückten Forschungsergebnissen, wie zum Beispiel, dass Kokosnüsse gefährlicher als Haiangriffe sind. Und genau für solche Erkenntnisse gibt's wieder den Anti-Nobel-Preis. Der wird heute nämlich in der Schweiz verliehen. Ausgezeichnet werden da Forschungen, die erstmal so ganz lustig klingen, aber trotzdem wissenschaftlich sind. Und in der Jury sitzen sogar echte Nobelpreisträger.
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11: Ja, da haben wir gerade ein bisschen Berufsverkehr auf dem Frankenschnellweg. Da gibt's ab und zu mal so ein bisschen Stop and Go, ist aber nichts weiteres Dramatisches. Und ansonsten habt ihr aber überall Freifahrt.
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11: Ja, und da haben wir reichlich heute Morgen. Einer steht zum Beispiel in Nürnberg in der Lohhofer Straße, dann in Fürth in der Mannhofer Straße. Und welchen wir natürlich auch auf gar keinen Fall vergessen wollen, ist der in Spadorf in der Buckenhofer Straße. Habt ihr noch einen weiteren Blitzerstau oder einen Unfall gesehen, dann schickt uns doch gerne mal eine ganz kurze WhatsApp rüber. Das ist die 0176 1069 und 4x die 8. Gute Fahrt!
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11: Also wenn ich es mir aussuchen könnte, das ist einfach mein Lieblingswetter. Die Sonne scheint, wir erreichen heute Top-Temperaturen bis zu 23 Grad. Also man kann beim Mittagessen gemütlich draußen sitzen, ohne dass man jetzt zu doll schwitzt. Ab und zu kommen dann auch noch mal ein paar Wölkchen vorbei. Ja, und morgen, da wird es dann noch mal deutlich heißer. Da kommt der Hochsommer noch mal zumindest für einen Tag hier bei uns in Franken vorbei. Da kratzen wir nämlich wieder ganz knapp an der 30-Grad-Marke. Dazu gibt es dann ganz viel Sonne.
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16: Woran denkt ihr morgens beim Zähneputzen? Also Hollywood-Star George Clooney hat es verraten. Hört ihr alles noch vor 8:30?
10: Vorher geht es hier um eine ordentliche Portion Frauenpower. Wir steigen in den Ring und ihr kriegt ein Geschenk. Besprechen wir alles noch Harry Styles. Jetzt Tampa City, Self-Aware.
17: No!

0: jetzt geht es hier um echte Frauenpower. Guten Morgen, hier ist Energy am Morgen für euch mit Anna. Guten Morgen und mir, Ben.
1: Hallo.
0: Ab heute gibt es was Neues im Kino. That's why the lady is a champ. Sydney Sweeney spielt eine Boxerin, die gab es auch wirklich. Das Besondere am Film, im Ring ist sie tough und erfolgreich. Zu Hause ist sie genau das Gegenteil.
1: Ja, und wir von Energy waren zur Premiere eingeladen. Da haben wir mit Colleen Fernandes gesprochen. Und sie hat die Message des Films, ja, ich würde sagen, sehr gut auf den Punkt gebracht.
2: Dieser Film zeigt eben, dass man stark und schwach zugleich sein kann. Und das ist, glaube ich, ein wichtiges Learning. Und es geht eben beides nebeneinander.
1: Voll, und das konnten wir uns nicht nehmen lassen. Colleen, mit wem würdest du denn gerne mal in den eigenen Ring steigen?
2: Da gibt es einige, denen ich gerade mal ganz gerne auf die Nase hauen wollen würde.
1: Ja, kann ich verstehen. Seid ihr neugierig auf den Film geworden? Wir laden euch ein. Wir haben nämlich Tickets.
0: Yes.
1: Jetzt einfach eine WhatsApp schicken, wenn ihr euch den Film im Kino angucken wollt.
0: Jetzt gibt's für euch erstmal Nico Santos' Why Don't You Stay? Für euch auf

0: Guten Morgen, Nürnberg, Fürth und Erlangen. In den sozialen Medien geht ein neuer Superfood-Trend um. Kaffee mit einem Schuss Olivenöl.
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0: Muss man kurz hacken lassen, ne? Also aber laut der Ernährungsberaterin Veronika Albers haben sowohl Kaffee als auch Olivenöl viele wertvolle Inhaltsstoffe. Allerdings sollte man das Olivenöl erst nach dem Aufbrühen dazugeben und wegen der vielen Kalorien im Öl vorsichtig dosieren natürlich. Sonst ist man nach einer Tasse Kaffee so satt, dass man das Schokokroissant gar nicht mehr schafft, ne? Beim Olivenöl bitte unbedingt darauf achten, dass es nicht kalt gepresst ist. Wird der Kaffee sonst nur lauwarm. Schönen Donnerstag.
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0: tierisch wild hier bei Energy am Morgen mit mir, Anna. Guten Morgen, Jakob.
1: Hallo.
0: Und Ben.
1: Hallo.
0: Du hast, Jakob, eine Behauptung, wir müssen rätseln, Fakt oder Fake?
2: Seesterne können ihren eigenen Magen auskotzen. Fakt oder Fake?
1: Guten Morgen.
0: Also genau.
1: Dann haben sie ja keinen Magen mehr, sozusagen.
0: Das wär
1: dumm. Richtig. Das ist ja biologisch Quatsch, was der Seesterne macht. Aber der Seestern an sich ist ja auch ein wildes Wesen.
0: Ja.
1: Also muss man sagen, wenn wer was Besonderes kann, dann so eine Sachen. Und der Jakob denkt sich das sicherlich nicht aus, sondern hat das irgendwo gesehen, fand das Wahnsinn und will uns jetzt mehr darüber erzählen. Ich hoffe einfach, es ist wahr.
0: Es ist ja gar nicht mein Thema. Also ich habe ja Meteorophobie. Ich finde ja alles, was damit zu tun hat.
1: Ja.
0: Deswegen hoffe ich einfach, es ist ein Fake.
2: Okay. Also Seesterne können ihren eigenen Magen auskotzen, ist ein
0: Fuck.
1: Yay!
2: Ja, die würgen den dann so hoch.
0: Och, Jakob.
2: Und dann halten die den so in Muscheln rein.
1: Ah.
2: Und dann können die quasi die Muschel verdauen. So futtern die Muscheln auf.
1: Nein, da muss ich unbedingt Videos sehen. Anna, da gucken wir uns gleich ein schönes Slow-Motion-Video zu an.
0: Das ist ja gar nicht mein Thema. Ich finde das ja so eklig. Aber die Tierwelt ist wieder speziell. Ne?
2: Ja.
0: Also, dass die sowas wieder können, Wahnsinn.
1: Ich wusste auch, dass dir das nicht gefällt. Oder wie Taylor Swift sagen würde, I knew it, I knew you. Jetzt hier auf Energy. Ach.

0: Meine Zähne waren früher so viel schöner. Guten Morgen, hier ist Energy am Morgen für euch mit Anna. Guten Morgen und
1: hallo.
0: Ben. Über wessen Zähne sprechen wir? Über die von Hollywood-Star George Clooney. Mhm. Gestern Abend bei den Filmfestspielen in Venedig wurde er für sein Lebenswerk ausgezeichnet.
1: Ja, und bei der Dankesrede sprach er übers Altern und er meinte, das merkt er besonders beim Zähneputzen. Zitat: Meine Zähne waren früher so viel schöner.
0: Ich bin so bereit. Was kommt jetzt, Anna? Guten Morgen. Ja, ich bin 39, du 24. George Clooney ist alt, ich bin alt. Was hast du jetzt über meine Zähne zu sagen?
1: Ich habe gar nichts zu sagen. Ich gucke mir deine Zähne an. Du hast kleine, du hast wirklich kleine Mäusezähne. Und ich bin einfach dankbar für die Allgemeinheit, dass du überhaupt noch mindestens einen Zahn im Mund hast.
0: Ich merke aber auch, dass der eine Zahn schon noch wackelt, wenn ich esse, weißt du? Also so lange haben wir den nicht mehr.
1: Es sind noch nicht die dritten, okay.
0: Was für euch noch so wichtig ist, gibt's gleich im Energy Update.
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5: So, Update-Time. Laurenz, was gibt's Neues?
6: Guten Morgen. Fahrradfahren im dichten Großstadtverkehr oder auf einer Landstraße ist ja nicht immer wirklich angenehm. Deswegen will man jetzt wieder wissen, wie fahrradfreundlich ist Nürnberg. Und deswegen gibt's den großen Fahrradklimatest. Der ist vom ADFC, vom Allgemeinen Deutschen Fahrradclub. Und da können wir Privatleute und die Städte und Gemeinden selber angeben, was vor Ort bei einem gut läuft und wo noch Aufholpotenzial ist. Bei der letzten Umfrage hat es Nürnberg immerhin auf Platz 8 von 22 geschafft. Und ich habe jetzt Martin Wolf vom ADFC Nürnberg am Telefon. Martin, wo sind denn aus deiner Sicht so Punkte, wo du sagst, Mensch, also da kann Nürnberg wirklich noch mal ein bisschen was machen?
7: Ja, bemängelt wird natürlich immer wieder, dass die Fahrradinfrastruktur zugeparkt ist. Dass auf Fahrradstreifen, auf Radwegen auch gerne mal Autos parken und man nicht unbedingt erlebt, dass es da einen gewissen Kontrolldruck auch gibt. Und natürlich wird auch die geringe Zahl der Fahrradstellplätze bemängelt. Wobei das hier zum Beispiel auch ein Punkt ist, dass sich da Nürnberg durchaus jetzt auch verbessert hat in den letzten Jahren.
6: Ja, und abstimmen, das geht online bis Ende November und zum ersten Mal werden auch extra Kinder und Jugendliche befragt. Dann sind jetzt ja am Sonntag alle Augen auf Sachsen-Anhalt gerichtet. Da wird ja neuer Landtag gewählt. Im Nachbarland Thüringen könnte das vielleicht auch bald nochmal Thema sein. Denn da sind jetzt 3 Leute aus dem BSW ausgetreten und wollen jetzt eine eigene Partei gründen. Damit wird aus der Regierung CDU, SPD und BSW jetzt eine Minderheitsregierung. Und die AfD hat schon Neuwahlen gefordert. Und zum Schluss schauen wir noch mal ganz kurz nach Hollywood. Die kürzlich verstorbene Country-Ikone Dolly Parton bekommt jetzt nämlich einen 9 Stern auf dem Walk of Fame in Hollywood. Ihr ursprünglicher Stern war von Unbekannten zerkratzt worden und der neue soll schon bis morgen fertig sein.
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6: Ja Mensch, was ist denn da heute los? Weit und breit nichts zu sehen, ihr Pfeilfahrt.
4: Blitzer.
6: Hi, da haben wir aber hingegen richtig was. Und zwar stehen sie ja gerade in Nürnberg, am Wegfeld, dann in Fürth, in der Friedrichstraße und auch in Röthenbach, Renzenhofer Straße. Habt ihr noch einen weiteren gesehen? Dann schickt uns doch gerne mal eine ganz kurze WhatsApp rüber. Natürlich immer am liebsten als Sprachnachricht, dann können wir die hier direkt abfeuern. Unter der kostenlosen Nummer könnt ihr uns da ganz easy erreichen. Das ist die 0176 1069 und 4x8. Gute Fahrt.
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6: Ach Mensch, so ein Septembertag bei uns in Franken, der kann schon richtig schön sein. Heute erwarten uns Top-Temperaturen bis zu 23 Grad, dazu ganz viel Sonnenschein. Momentan ist ja noch nicht eine einzige Wolke zu sehen, das wird sich aber alles noch ändern. Ein paar kommen dann doch heute noch angefahren. Und morgen, ja, da kommt dann sogar richtig der Hochsommer wieder zurück. Da kratzen wir nämlich ganz knapp an der 30-Grad-Marke. Das alles mit ganz viel Sonne.
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9: Ja, und wir haben online eine lustige Challenge gefunden. Wie viele Songs fallen euch ein, wo das Wort Yeah vorkommt? Schickt uns nochmal eure Ideen per WhatsApp.
5: Alle Highlights gibt es nach Alex Brown Ordinary und wir starten jetzt erstmal rein mit BDS.

0: Songs fallen euch jetzt ein? Hi, schönen guten Morgen, Energy Morgens. Mit mir, Anna, guten Morgen und Ben.
1: Morgen.
0: Wir haben eine lustige Challenge gefunden. Wie viele Songs fallen euch mit dem Wort Yeah ein? Mhm. Also ich glaube, als erstes denken wir alle hier dran.
1: Ja, Usher. Geiler Song. Lass mich überlegen, fällt mir noch was ein, wo Yeah wirklich sehr präsent ist. Ich sag mal Deichkind. Und Remy Demi.
0: Ja, gar nicht schlecht. Ich war ja erst letztens in Palma und beim Feiern am Ballermann, da würdest du mal denken, dann hört man irgendwie immer nur Schlager und alles. Nein, da lief dieser Song auch rauf und runter.
1: Seid ihr dran, an welchen Song denkt ihr, wenn ihr Yeah hört? Ruft uns an und schickt eine WhatsApp. Inspiration kriegt ihr in unserem Stream, zum Beispiel Energy Classic R&B Hits. Findet ihr natürlich komplett for free in der Energy App.

0: natürlich einen absoluten Energy-Hit für euch. Jetzt wird's melancholisch.
1: Ja.
0: Marit Larsen mit If a Song Could Get Me You.
1: Oh, da geht mein Herz auf. Das ist richtig schön romantisch. Mhm. Da ist man auf ein schönes Date. Man ist verliebt, man tanzt über eine Wiese. Ich sage euch so, wie es ist. Wenn dieser Song jetzt läuft, dann schnappe ich mir die Anna Guten Morgen. Und wir legen hier so einen kleinen Jazz-Tanz hin vor Glückseligkeit. Weil das ist purer Friede.
0: Davon,
1: komm her.
0: Davon weiß ich noch gar nichts. Nein!
1: Lass dich packen!
0: Nein, ich will nicht! 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

0: Morgen, hier ist Energy am Morgen für euch. Am Donnerstag mit Anna, guten Morgen und mit
1: Hallo.
0: Ben. Und jetzt geht's um diesen Satz hier. Der Verspätungszuschlag wurde gemäß Paragraph 152a OS Laufzeit und Strukturzuschlag festgesetzt.
1: Hä?
0: Hast du verstanden?
1: Nee.
0: Wir auch nicht. Deshalb gibt's das jetzt.
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1: Wir haben gute Nachrichten aus den Finanzämtern für euch. Die wollen jetzt ihre Sprache in Briefen vereinfachen. Na, ein Glück. Das versteht ja auch keiner. Über 730 typische Textbausteine wurden schon überarbeitet. Es soll weniger kompliziert sein, dafür klarer, kürzer, freundlicher. Nehmen wir das Beispiel vom Anfang. Kannst du es nochmal sagen?
0: Verspätungszuschlag wurde gemäß Paragraph 152a Laufzeitstrukturzuschlag festgesetzt.
1: Genau. Würde in einem Brief dann heißen, Sie haben die Frist verpasst, das Finanzamt verlangt dafür eine Strafgebühr, die sich tageweise berechnet und gesetzlich verpflichtend ist.
0: Oh, ist furchtbar.
1: Und das versteht man. Ist auch doof, was da gelaufen ist,
0: sagen,
1: aber
0: dann,
1: versteht man.
0: Dann muss ich ja handeln, weil so habe ich es verstanden.
1: Ja, das ist bei Finanzämtern so. Das ist aber auch jetzt, ich habe ja so ein Ding mit meinem Stromanbieter. Ne?
0: Ja.
1: Also, und jetzt habe ich wieder vom Stromnetz irgendwie
0: einen Brief
1: bekommen. Ich verstehe es nicht. Hm. Das muss ich jetzt durch ChatGPT jagen, weil ich habe keine Ahnung, was der von mir möchte.
0: Ganz verständliche Sprache gibt es jetzt hier. Tiffany Harris mit Vertigo für euch.

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10: Morgen! So, Laurenz, dein Stichwort.
11: Vielen Dank, Anna. Und ja, wir haben ja schon ein paar Mal drüber gesprochen. Der Nürnberger Airport, der macht ja seinen Strom inzwischen teilweise einfach selbst. Das muss man sich mal vorstellen. An sonnigen Tagen reicht die große Solaranlage sogar für den kompletten Airport aus. Und bald soll das Ganze auch nachts funktionieren. Dafür kommt jetzt so ein riesiger Stromspeicher, der tagsüber dann die überschüssige Energie bunkert. Der kostet zwar mehrere hunderttausend Euro, soll sich aber schon nach 4 bis 5 Jahren rechnen. Dann schaut ihr diesen Sonntag ganz Deutschland nach Sachsen-Anhalt. Da wird ja neuer Landtag gewählt. Im Nachbarland Thüringen könnte das vielleicht auch bald nochmal Thema sein, denn da sind jetzt 3 Leute aus dem BSW ausgetreten und wollen jetzt eine eigene Partei gründen. Damit wird aus der Regierung CDU, SPD und BSW jetzt eine Minderheitsregierung und die AfD hat schon Neuwahlen gefordert. Dann läuft ja bei der Bahn weiterhin diese Generalsanierung. Also bestimmte Strecken sind dann immer mal wieder komplett dicht. Und die Idee ist, dass nach den Arbeiten dann immer alles besser läuft. Bei der Strecke Hamburg-Berlin sieht man aber jetzt, muss nicht immer so sein. Denn in den letzten 2,5 Monaten hat es da einfach mal über 3.100 Verspätungen gegeben. Denn zuletzt sind 2 neue Stellwerke nicht fertig gewesen und es hat Personal gefehlt.
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11: Bitte seid gerade besonders vorsichtig, wenn ihr auf der B4 Feuchtrichtung Nürnberg unterwegs seid, zwischen der Breslauer Straße und der Walzner Weiher Straße, da liegt ein totes Tier. Ansonsten habt ihr aber überall Freifahrt.
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11: Da haben wir reichlich heute Morgen. Einer steht hier direkt bei uns in Nürnberg in der Witschelstraße, dann in Erlangen in der Beiersdorfer Straße. Und nicht zu vergessen ist natürlich auch der in Röthenbach, Renzenhofer Straße ist das. Habt ihr noch einen weiteren Blitzerstau oder einen Unfall gesehen? Dann lasst uns das gerne wissen und klingelt durch unter der kostenlosen Studio-Hotline. Das ist die 0800 800 1069. Gute Fahrt!
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11: Wenn ich morgens zur Arbeit gehe, ne, das ist natürlich immer noch richtig früh und dann auch noch saukalt. Trotzdem ziehe ich mich nicht zu warm an, weil ich weiß, ey, die ganzen Pullis, die muss ich dann nachher nach Hause schleppen. Und diese Rechnung ist auch heute wieder aufgegangen, denn wir erreichen heute Top-Temperaturen bis zu 23 Grad. Das alles bei einem angenehmen Mix aus Sonne und Wolken. Und morgen legen wir dann nochmal eine ordentliche Schippe oben drauf. Da kratzen wir nämlich wieder ganz knapp an der 30-Grad-Marke. Das alles bei ganz viel Sonne.
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3: Und wir haben natürlich niegelnagelneue Musik für euch am Start. Jetzt in der 9 Uhr Stunde. Fastboy hat was rausgebracht. Music Sounds. Wie das so sounds, hört ihr gleich.
4: Jetzt gibt's erstmal ein Duo, was wir alle lieben und kennen. Jennifer.
5: Wenn ich morgens zur Arbeit gehe, ne, das ist natürlich immer noch richtig früh und dann auch noch saukalt. Trotzdem ziehe ich mich nicht zu warm an, weil ich weiß, ey, die ganzen Pullis, die muss ich dann nachher nach Hause schleppen. Und diese Rechnung ist auch heute wieder aufgegangen, denn wir erreichen heute Top-Temperaturen bis zu 23 Grad. Das alles bei einem angenehmen Mix aus Sonne und Wolken. Und morgen legen wir dann nochmal eine ordentliche Schippe oben drauf. Da krass.

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3: Und wir haben natürlich niegelnagelneue Musik für euch am Start jetzt in der neuen Uhrstunde. Fastboy hat was rausgebracht. Music Sounds. Wie das so sounds, hört ihr gleich.
4: Jetzt gibt's erstmal ein Duo, was wir alle lieben und kennen. Jennifer Lopez, David Guetta, Save Me Tonight, Chicken Donnerstag euch. Don't know.

0: Morgen, hier ist Energy am Morgen für euch natürlich mit einer guten
1: Hallo.
0: Morgen und mir Ben und mit niegelnagelneuer Musik.
1: Kommt heute von den Jungs von Fastboy, Music Sounds, und ihr kennt das doch, wenn man einen Song im Urlaub gehört hat oder mit der einen Person, vielleicht mit Ex-Partner oder Ex-Partner, und man hört den Song nach Monaten, Jahren wieder und man denkt sich, boah, holt er mich wieder in die Erinnerung zurück. Das kann natürlich positiv,
0: Flashback,
1: aber auch negativ sein. Und ich habe das bis heute, es gibt Lieder, die ich nicht hören kann, weil die mich irgendwie an blöde Sachen erinnern, aber auch Musik, wo ich denke, boah, das war der

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20: So, Update-Time. Laurenz, was gibt's Neues?
21: Ja, was ganz Neues gibt's jetzt beim Aufsatzplatz. Da schaut die Polizei jetzt nämlich ganz genau hin. Seit gestern steht da nämlich so ein Anhänger mit Kameras, der den Platz rundum überwachen soll. Hintergrund ist ja, dass es da zuletzt mehr Straftaten, Pöbeleien und vor allem Ärger mit Alkohol gegeben hat. Die Polizei will jetzt also schneller mitbekommen, wenn da irgendwas passiert.

0: passiert und damit den Aufsitzplatz wieder ein Stück sicherer machen. Dann will unsere Bundesregierung jetzt ja ganz viele Leute über die Einkommensteuer entlasten. Das soll vor allem bei kleinem und mittleren Einkommen helfen und wenn man eine Familie hat. Vom Bund der Steuerzahler gibt es dafür aber auch Kritik. Da wird nämlich gesagt, man hat das Ganze nicht an die Inflation angepasst und weil gleichzeitig die Sozialbeiträge steigen, wird man am Ende nicht wirklich deutlich mehr Geld haben. Dann hört man ja manchmal von so ganz verrückten Forschungsergebnissen, wie zum Beispiel, dass Kokosnüsse gefährlicher als Haiangriffe sind. Und genau für solche Erkenntnisse gibt's wieder den Anti-Nobel-Preis. Der wird heute nämlich in der Schweiz verliehen. Ausgezeichnet werden da Forschungen, die erstmal so ganz lustig klingen, aber trotzdem wissenschaftlich sind. Und in der Jury sitzen sogar echte Nobelpreisträger.
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0: Da ist gerade was reingekommen und zwar betrifft das die A9 Berlin Richtung Nürnberg zwischen Laufersbruck und Lauf. Da steht ein kaputter LKW auf dem Standstreifen. Seid hier bitte also besonders aufmerksam.
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0: Da haben wir doch was. Und zwar stehen sie da gerade in Nürnberg, Sauerbruchstraße, dann auch in Fürth in der Pfarrerstraße und last but not least in Röthenbach in der Himmelgartenstraße. Habt ihr noch einen weiteren Blitzerstau oder vielleicht sogar einen Unfall gesehen? Dann lasst uns das doch gerne wissen und klingelt mal ganz kurz durch. 0800 800 1069. Gute Fahrt.
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0: Was ein Hammerwetter. Das ist doch mal Spätsommer, wie er im Buche steht. 23 Grad erreichen wir in der Spitze. Das ist alles bei so einem Mix aus Sonne und Wolken. Und ja, das ist heute nur so ein bisschen das Vorglühen für das, was uns dann morgen erwartet. Da kratzen wir nämlich wieder ganz knapp an der 30-Grad-Marke.
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4: Unser Energy-Star Ed Sheeran singt ein Kinderlied, aber nicht irgendwo, sondern bei einer Weltmeisterschaft. Was da bitte los ist, hört ihr alles noch vor 10.
5: Jetzt hört erstmal Shakira und Burna Boy zusammen für Die Die hier auf Energy. Woo.

0: Jetzt ist das Motto, komm, schnapp sie dir. Guten Morgen, hier ist Energy am Morgen mit einer guten Morgen.
1: Hallo.
0: Ben und dieser Weltmeisterschaft hier. Ja, richtig gehört. Es gibt eine Pokémon-Weltmeisterschaft, lief gerade in San Francisco. Da wird gespielt und Karten werden getauscht und so weiter.
1: Ich finde das so wild, für was es alles Weltmeisterschaften gibt. Und dieses Jahr ist auch Energy-Star Ed Sheeran aufgetreten. Er ist nämlich riesen Pokémon-Fan und hat ein Chigi-Tattoo.
0: Oh.
1: Jetzt hat er den Pokémon-Song sogar live performt.
0: Nein.
1: Wir hören mal rein.

0: Ja,
1: legendär, mega. Ich liebe ja Pokémon, bin damit groß geworden. Mhm. Pokémon Go war dann auch nochmal eine große Sache, ja, so als Teenager. Ja. Was ist dein Lieblings-Pokémon? Meins ist mit Abstand Bisasam. Bisasam ist das beste Pokémon, was es gibt auf der Welt. Habe ich es einmal gesagt, habe ich es tausendmal gesagt.
0: Nein, das ist nicht zu langweilig. Weißt du, was das beste Pokémon ist, weil es auch noch süß und fluffig ist?
1: Oh je.
0: Das Pummeluff.
1: Du bist genau so ein Pummeluff-Pokémon.
0: Ich bin Pummeluff.
1: Das passt perfekt, wirklich.
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wunderhübschen Vormittag. Wir stecken mittendrin in den 10 Hits am Stück. Es ist Punkt 10. Ich bin Laura und gleich fetzen wir uns die ganz neue Nummer von Adela. Ain't in LA, aber wir starten erstmal ganz entspannt rein mit Teddy Swims, Mr. Know It All.

Na, wo seid ihr gerade? Wahrscheinlich nicht in L.A. So geht's auch Energy Star Adela. Die hat einen Song drüber gemacht. Ain't in L.A. geht also darum, dass nicht jeder in L.A. sein kann. Schade eigentlich, ich habe gerade mal das Wetter gecheckt. 26 Grad, Sonne pur. Die L.A. Dodgers spielen, das ist Baseball. Coole Nummer eigentlich. Aber gut, dann hören wir uns halt das Ganze an und bekommen das L.A. Feeling jetzt von Adela. Das sind immer die besten neuen Hits.

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12: Mit Laurenz, hallo. Ja, kennen wir alle. Fahrradfahren im dichten Großstadtverkehr oder auf einer Landstraße ist ja nicht immer so wirklich angenehm. Und deswegen will man jetzt wieder wissen, wie fahrradfreundlich ist eigentlich Nürnberg? Und deswegen gibt es den großen Fahrradklimatest. Der ist vom ADFC, vom Allgemeinen Deutschen Fahrradclub. Und da können wir Privatleute und die Städte und auch die Gemeinden selber angeben, was vor Ort bei einem gut läuft und was noch nicht so richtig gut läuft. Und bei der letzten Umfrage, da hat es Nürnberg immerhin auf Platz 8 von 22 geschafft. Ich habe jetzt Martin Wolf vom ADFC in Nürnberg am Telefon. Und Martin, was sind denn so Punkte, wo du sagst, oh Mensch, da hat Nürnberg wirklich noch ein bisschen Nachholpotenzial?
13: Ja, bemängelt wird natürlich immer wieder, dass die Fahrradinfrastruktur zugeparkt ist, dass auf Fahrradstreifen, auf Radwegen auch gerne mal Autos parken und man nicht unbedingt erlebt, dass es da einen gewissen Kontrolldruck auch gibt. Und natürlich wird auch die geringe Zahl der Fahrradstellplätze bemängelt. Wobei das hier zum Beispiel auch ein Punkt ist, dass sich da Nürnberg durchaus jetzt auch verbessert hat in den letzten Jahren.
12: Ja, das sind doch schon

0: Oh, gute Nachrichten. Abstimmen geht online bis Ende November und zum ersten Mal werden auch extra Kinder und Jugendliche befragt.
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0: Das sieht soweit alles gut aus hier bei uns in Franken. Nichts Größeres zu sehen. Ihr habt Freifahrt.
1: Blitzer.
0: Nö, auch da alles eher unauffällig, keiner zu sehen. Wenn ihr aber einen entdeckt habt, dann lasst uns das doch gerne wissen und meldet euch unter der kostenlosen Studio-Hotline. Das ist die 0800 800 1069. Gute Fahrt.
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0: Ja, bevor die Sommersonne jetzt irgendwann mal in die Winterpause reingeht, gibt's jetzt nochmal richtig schön Power. Wir kriegen heute ganz angenehme 23 Grad, das alles bei einem Mix aus Sonne und Wolken. Und morgen, ja, da wird der Ofen hier nochmal richtig heiß. Da kratzen wir nämlich ganz knapp an der 30 Grad Marke, das alles bei bis zu 10 Stunden Sonne.

0: Sprüche.
1: Ja, wirklich.
0: Großes Thema heute Morgen bei Energy am Morgen gewesen. Mhm. Pünktlich sein oder überpünktlich sein. Was bevorzugt ihr? Ben, hebt die Hand ja bitte.
1: Da musst du mal überlegen, dass wir hier länger geblieben sind auf Arbeit, weil wir gesagt haben, Anna und Ben kriegen den Streit nicht geregelt. Wir brauchen Laura unbedingt, dass sie das regelt. Anna, erklär mal das Problem.
2: Naja, also Ben ist so ein Kandidat, der auch gerne mal vor dem vereinbarten Zeitraum einfach eine halbe Stunde oder 40 Minuten früher.
1: Du machst immer früher, eine halbe Stunde.
2: Auf der Matte steht. Und ich würde ja meine Krise kriegen. Ja, ich bin jetzt auch nicht Team unpünktlich, aber ich finde es sympathischer, wenn du unpünktlich kommst.
1: Nein.
2: Anstatt überpünktlich da zu sein. Das ist ja meine Me-Time. Ich bin noch gar nicht ready. Ich bin noch nicht fertig.
1: Jetzt ist die Frage, Laura. Unpünktlich oder überpünktlich?
0: Bin ich jetzt Richterin Judy quasi?
1: Das ist super wichtiger Moment gerade.
0: Und ich entscheide mich für den Angeklagten. Lieber überpünktlich sein.
2: Nein.
0: Weil das ist so respektlos, wenn man da die Leute warten lässt.
1: Warten.
0: Und wenn es nur 2 Minuten sind.
1: Das ist Lebenszeit.
0: Aber ihr habt euch verabredet und du bist nicht da. Gibt's Ärger.
2: Nee, das ist so ihr seid so unsympathisch.
1: Wow.
2: Jetzt guckt mich hier nicht so an. Das ist so unsympathisch. Wir waren noch nicht verabredet. Das ist meine Miete. Ich würde auch nicht aufmachen. Ihr steht dann vor verschlossener Tür. So sieht's aus.
0: Dann treffen wir uns gleich.
1: Wir verabreden uns früher.
0: Super, ich freue mich.
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Samstagvormittag, hier ist Energy mit einem Duo, das bisher immer geliefert hat. Christina Aguilera und Lil Kim. Lady Marmalade ist eine Nummer von den beiden und das hier die andere. Das ist Can't Hold Us Down.

0: ab, ich bin Laura und ich bringe euch die 10 Hits am Stück gleich mit der ganz neuen Nummer von Alex Warren. Jetzt aber erstmal Nico Santos, Why Don't You Stay?
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Hi, hier ist Energy mit einer brandneuen Nummer von Alex Warren. Ganz frisch rausgekommen letzte Woche. Emerald Eyes bedeutet so viel wie smaragdfarbene Augen. Die Frage ist jetzt nur noch, wessen Augen besingt er da? Meine sind es nicht, seine auch nicht. Ich bleib dem Ganzen weiter auf der Spur. Jetzt gönnen wir uns erstmal das Ding. Das ist Alex Warren mit Emerald Eyes.

0: sitzen hier zusammen in diesem Studio. Ja. Ich rede mit dir und ich sehe dich nicht, weil du hinter diesem Bildschirm versteckt bist. Kannst du irgendwie nicht den Stuhl höher machen?
1: Zwei Dinge dazu. Erstmal, es tut mir leid. Und zweitens, ich muss aber so sitzen, weil es ist ganz wichtig und auch in eurem Büro drauf achten. Ihr müsst ergonomisch ordentlich sitzen. Das ist gerade im Alter wichtig. Und ich verstehe, dass du mich angucken willst, weil da gibt es natürlich einiges zu gucken. Also wenn man so einen Diamanten mit dem Studio hat, den will man natürlich glitzern sehen. Ich danke dir. Kuss auf die Stirn.

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6: Mit Laurenz, hallo. Am Aufsichtsplatz hier bei uns hat die Polizei jetzt ein ganz besonderes Auge drauf. Seit gestern steht da nämlich ein Anhänger mit Kameras, der den Platz rundum überwachen soll. Hintergrund ist, dass es da ja zuletzt vermehrt Straftaten, Pöbeleien und vor allem auch Ärger mit Alkohol gegeben hat. Die Polizei will jetzt also schneller mitbekommen, was da so passiert und damit den Aufsichtsplatz wieder ein Stück sicherer machen.
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7: Im Studio Dirk Justus. Nach den Attacken auf zwei Umspannwerke in Deutschland geht die Debatte um den Schutz kritischer Infrastruktur weiter. Grünpolitikerin Mihalic fordert im Handelsblatt mehr Einsatz von der Bundesregierung. Aus dem Innenministerium heißt es, für den Schutz seien grundsätzlich die Betreiber verantwortlich. Vor einem Rüstungskonzern in München sind in der Nacht Brandsätze gelegt worden. Ein Feuer konnte schnell gelöscht werden und die Polizei zwei Verdächtige festnehmen. Das LKA geht laut Berichten von einem politischen Motiv aus. Der nächste starke El Niño kommt. Davor warnt die UNO. Das Wetterphänomen soll Ende des Jahres seinen Höhepunkt erreichen und bis Februar bleiben. Erwartet werden weltweit mehr Hitze, Dürren und Überschwemmungen. Katastrophenschutzbehörden sollten sich vorbereiten, heißt es. Forschungsprojekte, die erst zum Lachen und dann zum Nachdenken anregen, die werden heute in Zürich mit dem Ig Nobelpreis ausgezeichnet. Den gibt es seit 35 Jahren für besonders skurrile, aber trotzdem wissenschaftliche Forschung. Jedes Jahr gehen tausende Nominierungen aus aller Welt für den Preis ein.
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6: Das sieht soweit alles gut aus hier bei uns in Franken. Nichts Größeres zu sehen, ihr habt Freifahrt.
5: Blitzer.
6: Nö, auch da alles eher unauffällig, keiner zu sehen. Wenn ihr aber einen entdeckt habt, dann lasst uns das doch gerne wissen und meldet euch unter der kostenlosen Studio-Hotline. Das ist die 0800 800 1069. Gute Fahrt.
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6: Also ich weiß nicht, wem das von euch auch so ging, aber ich war schon voll auf Herbstmodus eingestellt und jetzt knallt die Sonne hier so zurück. 23 Grad erreichen wir heute in der Spitze, das ist alles bei einem Mix aus Sonne und Wolken. Und morgen, ja, da geht's nochmal richtig nach oben mit dem Thermometer. Da kratzen wir nämlich ganz knapp an der 30 Grad Marke. Das alles bei ganz viel Sonnenschein.

hier ist Energy und vom Baby Shark geht's jetzt zu einem ganz dicken Fisch. Den Song hier, den kennen und lieben wir alle. Das ist so eine geile Nummer, wirklich. Bis heute der krasseste Ohrwurm überhaupt und ich werde den sicher auch heute nicht mehr aus dem Kopf bekommen.

0: Und der kleine Junge, der damals in genau diesem Musikvideo dazu getanzt hat, startet jetzt als K-Pop-Star durch. Und das hier ist seine neue Nummer, Wave. Noch besser, sein Künstlername. Ja, einfach Baby Shark Boy. Und wenn dieser Song nur ansatzweise so durchstartet wie 17 Milliarden Klicks auf YouTube, nur mal so, dann hören wir den Kollegen sicher bald in unserem Energy K-Pop Stream.
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Donnerstagvormittag, ich bin Laura und ich habe einen echten Workaholic am Start. Energy Star Somber hat jetzt ganz frisch seine Festival-Europa-Tour beendet, aber die nächste ist schon angekündigt. Er wird nächsten Sommer wieder auf Tour sein, unter anderem auch in Deutschland. Wir haben Konzerte in Hamburg, Berlin und München. Na meine Güte, sind das tolle Nachrichten. Und das ist sein absolut tollster Song, das ist Somber mit My Body Isn't Ready. Und genau das sind immer die besten Neuigkeiten.

Moin, hier ist Energy, ich bin Laura und kennt ihr noch diesen Song hier? 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Ja? Ja, klingelt da was? Das ist May Stevens. Mhm. Und May Stevens, die hat sich zusammengetan mit Alle Farben und zusammen haben sie diesen Banger hier gedroppt. Das ist Same Old Sky und klingt sicher besser als alles, was ich gerade gesungen und gesagt habe. Das sind immer die besten neuen Hits hier bei Energy. Schönen Donnerstag euch.

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1: In den sozialen Medien geht ein neuer Superfood-Trend um. Kaffee mit einem Schuss Olivenöl. Weil laut der Ernährungsberaterin Veronika Albers haben sowohl Kaffee als auch Olivenöl viele wertvolle Inhaltsstoffe. Allerdings sollte man das Olivenöl erst nach dem Aufbrühen dazugeben. Und wegen der vielen Kalorien im Öl vorsichtig dosieren natürlich. Sonst ist man nach einer Tasse Kaffee so satt, dass man das Schokokroissant gar nicht mehr schafft, ne?
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11: Mit Laurenz, hallo. Ja, kennen wir alle. Fahrradfahren im dichten Großstadtverkehr oder auf einer Landstraße ist ja nicht immer so wirklich angenehm. Und deswegen will man jetzt wieder wissen, wie fahrradfreundlich ist eigentlich Nürnberg? Und deswegen gibt es den großen Fahrradklimatest. Der ist vom ADFC, vom Allgemeinen Deutschen Fahrradclub. Und da können wir Privatleute und die Städte und auch die Gemeinden selber angeben, was vor Ort bei einem gut läuft und was noch nicht so richtig gut läuft. Und bei der letzten Umfrage, da hat es Nürnberg immerhin auf Platz 8 von 22 geschafft. Ich habe jetzt Martin Wolf vom ADFC in Nürnberg am Telefon. Und Martin, was sind denn so Punkte, wo du sagst, oh Mensch, da hat Nürnberg wirklich noch ein bisschen Nachholpotenzial?
12: Ja, bemängelt wird natürlich immer wieder, dass die Fahrradinfrastruktur zugeparkt ist, dass auf Fahrradstreifen, auf Radwegen auch gerne mal Autos parken und man nicht unbedingt erlebt, dass es da einen gewissen Kontrolldruck auch gibt. Und natürlich wird auch die geringe Zahl der Fahrradstellplätze bemängelt. Wobei das hier zum Beispiel auch ein Punkt ist, dass sich da Nürnberg durchaus jetzt auch verbessert hat in den letzten Jahren.
11: Ja, das sind doch schon mal gute Nachrichten. Abstimmen geht online bis Ende November und zum ersten Mal werden auch extra Kinder und Jugendliche befragt.
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13: Im Studio Dirk Justus. Wie gut ist Deutschlands kritische Infrastruktur geschützt? Nach den Angriffen auf Umspannwerke in Brandenburg und NRW wird darüber diskutiert. NRW-Innenminister Reul bringt im ZDF eine eigene Drohnenabwehr für solche Anlagen ins Spiel. Die Energiebranche fordert neue Regeln für die Videoüberwachung. In München ist ein Rüstungskonzern in der Nacht offenbar Ziel eines Brandangriffs geworden. Es gab ein Feuer, das aber schnell gelöscht werden konnte. Die Polizei nahm zwei Verdächtige fest. Das betroffene Unternehmen entwickelt unter anderem Kommunikationssysteme für die Bundeswehr. Plug-in-Hybride stoßen im Alltag deutlich mehr CO2 aus als von den Herstellern angegeben. Das zeigt eine neue internationale Studie. Der Elektroantrieb wird demnach in der Praxis nur zu 20% genutzt. Die offiziellen Angaben gehen von 80% aus. In London sind jetzt selbstfahrende Taxis unterwegs. Die Fahrdienstleister Uber und Wave schicken ihre sogenannten Robotaxis seit heute nach und nach auf die Straße. Zur Sicherheit sitzt erstmal aber noch ein Mitarbeiter mit im Auto.
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11: Das sieht soweit alles gut aus hier bei uns in Franken. Nichts Größeres zu sehen. Ihr habt Freifahrt.
10: Blitzer.
11: Nö, auch da alles eher unauffällig, keiner zu sehen.

0: Wenn ihr aber einen entdeckt habt, dann lasst uns das doch gerne wissen und meldet euch unter der kostenlosen Studio-Hotline. Das ist die 0800 800 1069. Gute Fahrt.
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0: Also an Tagen wie heute bin ich froh, dass ich in Franken mittlerweile lebe. Ich komme ja normalerweise von der Ostsee, da ist es heute grau und regnet den ganzen Tag. Und hier bei uns in Franken, da ist ja Spätsommer angesagt. 23 Grad, ganz viel Sonne, ab und zu kommen auch nochmal ein paar Wölkchen vorbei. Und morgen heizt der Ofen hier sogar nochmal richtig auf. Da gibt es ebenfalls ganz viel Sonnenschein und bis zu 29 Grad.

0: Genau das sind immer die besten neuen Hits hier bei Energy. Schönen Donnerstag, ich bin Laura und das jetzt ist ganz großes Tennis. Gerade steigen in New York City die US Open, also eins der fettesten Tennis Grand Slams der Welt. Die Besten der Besten hauen sich da über den Court und auch auf dem Feld steht dieses Jahr Thea Forden. Und die haben wir alle schon mal gesehen im Kino.
1: Ich bin Venus, ich bin Serena.
0: Ja, richtig. In dem Blockbuster King Richard, das war der Film über die zwei Tennislegenden Serena und Venus Williams und ihrem Trainervater King Richard, gespielt von Will Smith. Den Film, ich habe ihn direkt gesehen, ich habe ihn geliebt, kann ich euch nur empfehlen. Und Forden war damals das Tennis-Double für die junge Serena Williams. Und jetzt ist sie selbst als Pro auf dem Court mit gerade mal 17 Jahren. Allerdings ist sie jetzt gegen die Weltranglisten Zweite, kann man auch mal verlieren, rausgeflogen. Aber nachdem Will Smith ihr höchstpersönlich auf Instagram viel Glück gewünscht hat, hat sie sowieso schon gewonnen.
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Das sind immer die besten neuen Hits hier bei Energy. Schönen Donnerstag euch, ich bin Laura und fetz uns jetzt allen die 21 Pilots. Ah, die zwei Jungs, habe ich sie geliebt als Teenagerin. Hab mir damals sogar eine Ukulele gekauft, um mir da die paar Songs nachzuspielen, die sie auch immer gespielt haben. Hat so semi-toll geklappt, aber ja, eine echte Obsession hatte ich vor allem mit dieser Nummer hier. Das sind die 21 Pilots mit Heathens.

Alte Schinken neu zubereiten. Das macht Energy-Star Oliver Heldens. Der hat sich den Disco-Hit aus den 80ern I.O.U. geschnappt und daraus jetzt A.E.I.O.U. gemacht. Puh, das war mal eine Aufgabe. Gönnen wir uns jetzt. Das sind immer die besten neuen Hits hier bei Energy.

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10: Mit Laurenz, hallo. Am Aufsichtsplatz hier bei uns hat die Polizei jetzt ein ganz besonderes Auge drauf. Seit gestern steht da nämlich ein Anhänger mit Kameras, der den Platz rundum überwachen soll. Hintergrund ist, dass es da ja zuletzt vermehrt Straftaten, Pöbeleien und vor allem auch Ärger mit Alkohol gegeben hat. Die Polizei will jetzt also schneller mitbekommen, was da so passiert und damit den Aufsichtsplatz wieder ein Stück sicherer machen.
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11: Im Studio Dirk Justus. Nach den Attacken auf zwei Umspannwerke in Deutschland geht die Debatte um den Schutz kritischer Infrastruktur weiter. Grünpolitikerin Mihalic fordert im Handelsblatt mehr Einsatz von der Bundesregierung. Aus dem Innenministerium heißt es, für den Schutz seien grundsätzlich die Betreiber verantwortlich. Vor einem Rüstungskonzern in München sind in der Nacht Brandsätze gelegt worden. Ein Feuer konnte schnell gelöscht werden und die Polizei zwei Verdächtige festnehmen. Das LKA geht von einem politischen Motiv aus. Falschinformationen vor Wahlen nehmen Überhand, das meint der Berliner Landeswahlleiter Brüchler. Der Rheinischen Post sagte er, die Desinformation vor allem auf Social Media hat eine neue Dimension erreicht. In diesem Monat wird in Sachsen-Anhalt, Mecklenburg-Vorpommern und Berlin gewählt. Wer aktuell tankt, hat gut und gerne schon mal deutlich über 100 Euro auf dem Bon stehen. Und laut ADAC sind die Preise vor allem bei Super E10 zuletzt richtig deutlich erhöht worden. Gestern gab es mit gut 2,21 Euro einen neuen Tageshöchstwert. Im August war es mit durchschnittlich 2,14 auch so teuer wie noch nie.
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10: Das sieht soweit alles gut aus hier bei uns in Franken. Nichts Größeres zu sehen. Ihr habt Freifahrt.
0: Blitzer.
10: Nö, auch da alles eher unauffällig, keiner zu sehen. Wenn ihr aber einen entdeckt habt, dann lasst uns das doch gerne wissen und meldet euch unter der kostenlosen Studio-Hotline. Das ist die 0800 800 1069. Gute Fahrt.
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10: Ja, bevor die Sommersonne jetzt irgendwann mal in die Winterpause reingeht, gibt's jetzt nochmal richtig schön Power. Wir kriegen heute ganz angenehm mit 23 Grad, das alles bei einem Mix aus Sonne und Wolken. Und morgen, ja, da wird der Ofen hier nochmal richtig heiß. Da kratzen wir nämlich wie ganz knapp an der 30 Grad Marke, das alles bei bis zu 10 Stunden Sonne.

0: 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Was geht ab? Hier ist Energy mit immer den besten neuen Hits. Ich bin Laura und ob ihr wollt oder nicht, aber wir haben jetzt ein Date und zwar im Kino. Da flimmert ab heute ganz frisch der Blockbuster Das gewisse Etwas über die Leinwand. Und um was es da genau geht, das verrät uns jetzt unser Kinoexperte Paul.
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2: Hallo zusammen. Zwei Juwelendiebe auf der Flucht, ein Reisebus und eine ziemlich ungewöhnliche Tarnung. Daraus macht der neue deutsche Film Das gewisse Etwas eine Komödie mit überraschend viel Herz. Im Mittelpunkt stehen Alex und sein Vater Carlo, gespielt von Max von der Gröben und Florian Lukas. Nach einem Juwelenraub sind die beiden auf der Flucht vor der Polizei und landen zufällig bei einer Reisegruppe junger Menschen mit Beeinträchtigung, die gerade in den Sommerurlaub fährt. Um nicht aufzufliegen, gibt sich Alex kurzerhand als fehlender Mitreisender aus und sein Vater als dessen Betreuer. Was erstmal nur als ziemlich dreiste Tarnung gedacht ist, entwickelt sich auf der gemeinsamen Reise dann natürlich schnell in eine ganz andere Richtung. Das Ganze ist übrigens die deutsche Neuverfilmung des französischen Überraschungshits Was ist schon normal, der in Frankreich ein riesiger Kinoerfolg war. Und das gewisse Etwas muss sich da überhaupt nicht verstecken. Es ist eine klassische Feel-Good-Komödie über Freundschaft, Vorurteile und den Blick auf Menschen, die vielleicht anders sind als man selbst. Leicht erzählt, aber trotzdem mit einer richtig schönen Botschaft. Und genau deswegen meine Empfehlung für diese Woche.
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kennt ihr diese Menschen, die einfach alles können, gut aussehen, singen und dann auch noch Schauspielern? Eine von ihnen ist Omar Rudberg, den kennen wir von der Netflix-Serie Young Royals. Habe ich gesehen, totale Empfehlung an dieser Stelle. Und jetzt hat er einen neuen Song rausgebracht, zusammen mit Energy-Star Felix Jähn. Was auch sonst, klar, die Nummer heißt Siren und die gönnen wir uns jetzt. Das sind immer die besten neuen Hits.

Ernüchternde Liebe ist nicht die schönste Art der Liebe, aber über genau die singt Energy Star Kamrat. Über dieses Tief nach der rosaroten Brille. Naja, fühlt sich nicht gut an, hört sich aber definitiv gigantisch an. Jetzt hier am Start Kamrat mit Love Sober. Das sind immer die besten neuen Hits hier bei Energy.

0: sitzen hier zusammen in diesem Studio. Ja. Ich rede mit dir und ich sehe dich nicht, weil du hinter diesem Bildschirm versteckt bist. Kannst du irgendwie nicht den Stuhl höher machen?
1: Zwei Dinge dazu. Erstmal, es tut mir leid. Und zweitens, ich muss aber so sitzen, weil es ist ganz wichtig und auch in eurem Büro drauf achten. Ihr müsst ergonomisch ordentlich sitzen. Das ist gerade im Alter wichtig. Und ich verstehe, dass du mich angucken willst, weil da gibt es natürlich einiges zu gucken. Also wenn man so einen Diamanten mit dem Studio hat, den will man natürlich glitzern sehen. Ich danke dir. Kuss auf die Stirn.

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12: Mit Laurenz, hallo. Ja, kennen wir alle. Fahrradfahren im dichten Großstadtverkehr oder auf einer Landstraße ist ja nicht immer so wirklich angenehm. Und deswegen will man jetzt wieder wissen, wie fahrradfreundlich ist eigentlich Nürnberg? Und deswegen gibt es den großen Fahrradklimatest. Der ist vom ADFC, vom Allgemeinen Deutschen Fahrradclub. Und da können wir Privatleute und die Städte und auch die Gemeinden selber angeben, was vor Ort bei einem gut läuft und was noch nicht so richtig gut läuft. Und bei der letzten Umfrage, da hat es Nürnberg immerhin auf Platz 8 von 22 geschafft. Ich habe jetzt Martin Wolf vom ADFC in Nürnberg am Telefon. Und Martin, was sind denn so Punkte, wo du sagst, oh Mensch, da hat Nürnberg wirklich noch ein bisschen Nachholpotenzial?
13: Ja, bemängelt wird natürlich immer wieder, dass die Fahrradinfrastruktur zugeparkt ist, dass auf Fahrradstreifen, auf Radwegen auch gerne mal Autos parken und man nicht unbedingt erlebt, dass es da einen gewissen Kontrolldruck auch gibt. Und natürlich wird auch die geringe Zahl der Fahrradstellplätze bemängelt. Wobei das hier zum Beispiel auch ein Punkt ist, dass ich da Nürnberg durchaus jetzt auch für

0: verbessert hat in den letzten Jahren.
1: Ja, das sind doch schon mal gute Nachrichten. Abstimmen geht online bis Ende November und zum ersten Mal werden auch extra Kinder und Jugendliche befragt.
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3: Im Studio Dirk Justus. Nach den Attacken auf zwei Umspannwerke in Deutschland geht die Debatte um den Schutz kritischer Infrastruktur weiter. Grünpolitikerin Mihalic fordert im Handelsblatt mehr Einsatz von der Bundesregierung. Aus dem Innenministerium heißt es, für den Schutz seien grundsätzlich die Betreiber verantwortlich. Vor einem Rüstungskonzern in München sind in der Nacht Brandsätze gelegt worden. Ein Feuer konnte schnell gelöscht werden und die Polizei zwei Verdächtige festnehmen. Das LKA geht von einem politischen Motiv aus. Falschinformationen vor Wahlen nehmen Überhand, das meint der Berliner Landeswahlleiter Brüchler. Der Rheinischen Post sagte er, die Desinformation vor allem auf Social Media hat eine neue Dimension erreicht. In diesem Monat wird in Sachsen-Anhalt, Mecklenburg-Vorpommern und Berlin gewählt. Wer aktuell tankt, hat gut und gerne schon mal deutlich über 100 Euro auf dem Bon stehen. Und laut ADAC sind die Preise vor allem bei Super E10 zuletzt richtig deutlich erhöht worden. Gestern gab es mit gut 2,21 Euro einen neuen Tageshöchstwert. Im August war es mit durchschnittlich 2,14 auch so teuer wie noch nie.
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1: Das sieht soweit alles gut aus hier bei uns in Franken. Nichts Größeres zu sehen. Ihr habt Freifahrt.
2: Blitzer.
1: Nö, auch da alles eher unauffällig, keiner zu sehen. Wenn ihr aber einen entdeckt habt, dann lasst uns das doch gerne wissen und meldet euch unter der kostenlosen Studio-Hotline. Das ist die 0800 800 1069. Gute Fahrt.
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1: Also ich weiß nicht, wem das von euch auch so ging, aber ich war schon voll auf Herbstmodus eingestellt und jetzt knallt die Sonne hier so zurück. 23 Grad erreichen wir heute in der Spitze, das alles bei einem Mix aus Sonne und Wolken. Und morgen, ja, da geht's nochmal richtig nach oben mit dem Thermometer. Da kratzen wir nämlich ganz knapp an der 30 Grad Marke. Das alles bei ganz viel Sonnenschein.

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Schönen Donnerstag, ihr hört Energy. Und wenn ich diesen Song höre, der gerade schon so im Hintergrund anläuft, dann kann ich nur an eine einzige Sache denken. Und das ist Grey's Anatomy, Staffel 1, Folge 2, The First Cut is the Deepest. Allerliebste Lieblingsserie auf der Welt, beste Folge überhaupt. Und Grund dafür ist eben dieser Song von Kane, Somewhere Only We Know. Gibt's jetzt hier bei Energy. Schönen Donnerstag euch. 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
1: 15 Uhr, die Sendung fängt gerade an. Ich habe mein Spaßgetränk schon getrunken, ich Trottel.
2: Ich freue mich auf meins noch.
1: Ja,
2: ich habe mir ein Apfelschorle gekauft.
1: Das ist dein Spaßgetränk, dein
2: Ja,
1: Ernst?
2: Das macht mir richtig Spaß. Oh, wow. Weiter geht's mit den 10 jetzt am Stück. Milo gleich für euch in gut 10 Minuten. Vorher jetzt noch J-Lo und David Guetta.

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3: Jetzt nicht ausrasten, okay? Ich weiß, es ist September, aber Nürnberg ist schon in Weihnachtsstimmung.
4: Ja, und das bevor überhaupt Halloween war, ja.
3: So geil.
4: In der Regensburger Straße, da gibt es ein ganz bestimmtes privates Weihnachtshaus. Und die fangen jetzt schon an mit dem Schmücken. Rund 40.000 Lichter hängen da immer runter, jedes Jahr. Und ich habe jetzt schon eben, also es werden jetzt schon Videos gepostet, da wird ein Besucherzaun aufgebaut, weil da halt jedes Jahr auch mal so viele Leute hinkommen.
3: Ich finde es so krass, wie viel Zeit diese Menschen da auch investieren.
4: Und typisch deutsch, wie viel Strom das wohl kostet.
3: Ja.
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5: Im Studio Gisa Weber. Bei der Landtagswahl in Sachsen-Anhalt am Sonntag peilt die AfD erstmals die absolute Mehrheit an. Mitentscheidend wird, wie viele Parteien es in den Magdeburger Landtag schaffen. Je weniger reinkommen, desto größer die Chancen der AfD auf eine Alleinregierung. Nach den Attacken auf zwei Umspannwerke in Deutschland geht die Debatte um den Schutz kritischer Infrastruktur weiter. Grünen-Politikerin Mihalic fordert im Handelsblatt mehr Einsatz von der Bundesregierung. Aus dem Innenministerium heißt es, für den Schutz seien grundsätzlich die Betreiber verantwortlich. Vor einem Rüstungskonzern in München sind in der Nacht Brandsätze gelegt worden. Ein Feuer konnte schnell gelöscht werden und die Polizei konnte schnell zwei Verdächtige festnehmen. Das LKA geht von einem politischen Motiv aus. Kokosnüsse sind gefährlicher als Haiangriffe und Sex hilft bei verstopfter Nase. Schräge Forschungsprojekte wie diese werden jetzt wieder mit dem Ig-Nobelpreis ausgezeichnet. Der Anti-Nobelpreis wird heute in der Schweiz verliehen. In der Jury sitzen übrigens auch echte Nobelpreisträger.
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4: Nix los bei euch auf der Straße, alles frei.
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4: Man merkt, es ist wieder Volksfestzeit, weil es steht auch wieder in der Bayernstraße in Nürnberg ein Blitzer. Beidseitig, da ist jetzt wieder 30. Und außerdem ist in Fürth noch einer am Europakanal auf Höhe der Eichstättenstraße. Was ist so lustig?
3: Europakanal.
4: Habt ihr auch noch was gesehen? Kurz durchklingen. 0800 800 1069.
3: Manchmal ticke ich so unangenehm einfach.
4: Europakanal.
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3: Seid ihr heute ohne Jacke aus dem Haus?
4: Ja.
3: Ja, ich auch, aber ich habe es kurz bereut. Am Morgen war es wieder frisch. Jetzt ganz okay bei 24 Grad. Gegen Abend ist die Sonne ein bisschen schüchterner. Da kommt mehr Regen wahrscheinlich mit vorbei. Und morgen sieht es aber gut aus. Sonne und 28 Grad. Ich habe schon so einen strafenden Blick gerade von Joe bekommen, als ich das schlechte Wetter hier erzählt hatte.
4: Aber für morgen habe ich schon mein Badhiesler rausgelegt.
3: Dein
4: gell?
3: Was?
4: Mein Badhiesler.
3: Okay, ich kann nur Oberfränkisch, nicht Mittelfränkisch.
4: Meine Badehose.
3: Ja, habe ich verstanden.
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4: Ladies. Schönen Nachmittag wünschen wir euch.
3: Oh Gott, du sollst die Leute nicht vergraulen.
4: Ey.
3: Hey, wir haben gleich noch was für euch, also bleibt auf jeden Fall dran,
4: ja.
3: Die Ohren spitzen, vor allem wenn ihr mit dabei sein wollt bei Energy Live, bei unserem kleinen Privatkonzert mit Milo. Tickets dafür gleich wieder geschenkt, wenn ihr den Energy

0: Mensch, ihr habt's doch auch gehört, oder? Da war doch der Energy Ticket Alarm.
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0: Und die Leitungen, die sind echt am Glühen.
2: Hi, Jas und Joe sind hier. Wer ist denn dran?
3: Hallöchen.
4: Hi, Jas. Ich hab dir gestern schon auf WhatsApp ein Lied gesungen. Hast du jetzt gerade den Milo, den Cup, diesen Milo, irgendwelche Tickets gewinnen kann?
2: Ja, oh. Warte.
0: Du bist ja super aufgeregt.
2: Wir müssen uns sortieren. Ich bin auch aufgeregt jetzt. Warum willst du denn unbedingt zu Milo? Das kannst du mir ja mal verraten.
4: Oh Gott, wenn ich dir das jetzt sag, dann bist du bestimmt sentimental. Vor 17 Jahren ist meine Tochter während dem Lied IO Technology auf die Welt gekommen im Kreißsaal.
2: Du verarschst uns.
4: Nein.
2: Oh mein Gott, ich hab Gänsehaut.
0: Das ist ja krass.
2: Hey, wir müssen dich da hinschicken. Nimmst du dann deine Tochter mit?
4: Ja.
2: Oh mein
0: ja.
2: Gott. Ja.
0: Dann machen wir das.
4: Ja, super, danke.
2: Leute, ich habe sogar Gänsehaut an den Beinen. Kennt ihr das, wenn die sogar dahin wandern?
0: Gänsehaut an den Beinen.
2: Ja, das ist die beste.
0: Okay, dann habt ihr auch die Chance auf Gänsehaut in den Beinen bei Energy Live am 16. 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Hört ihr den? Dann ganz bequem von der Couch aus entweder WhatsApp schicken oder anrufen.
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0: Energy ist hier mit Ray Garvey.
1: Ja, und der gehört bei The Voice auch mittlerweile schon zum Inventar, oder? Ich meine, seit der ersten Staffel, also seit 15 Jahren, ist er quasi mit ein paar Absprüngen immer wieder dabei gewesen. Und auch dieses Jahr zum 9. Mal jetzt. Freitag, 11. September geht's wieder los.
0: Der ist aber auch einfach so sympathisch. Ich habe den einmal zum Interview getroffen. Der war so nett einfach. Man hat sich so wohl gefühlt.
1: Glaube ich. Papa-Vibes.
0: Jawohl.

0: Der Arbeitstag geht heute noch bis in die Unendlichkeit. Aha. Und das wünsche ich mir selten. Aber wenn ich nach Hause komme, muss ich mein Bett frisch beziehen.
1: Oh.
0: Schlimmste Aufgabe im Haushalt, oder?
1: Ja, check ich.
0: Ja.
1: Weiter geht's mit den 10 jetzt am Stück. Schnell an was Schöneres denken. Bruno Mars, gleich bei euch in gut 10 Minuten. Vorher jetzt noch Kygo.

0: mit Jasse und Joe und wir alle denken ja von uns, wir wären fleißig wahrscheinlich, ja. Aber den stressigsten Job hat Bruno Mars.
1: Ja, alle 3 Tage spielt der ja eine Show im Schnitt. Ne? Also alleine seine aktuelle Tour hat 115 Shows auf der ganzen Welt. Also der ist alle 3 Tage gefühlt in einer anderen Stadt.
0: Der macht

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4: Es sind schon wieder Betrüger unterwegs. Ich weiß, es geht einem immer auf den Keks, aber wir wollen euch warnen.
5: Ja, vor allem in der Stadt Erlangen. Da gehen aktuell Mails an Bürger raus von der Stadt Erlangen, die gar nicht von der Stadt Erlangen sind. Und natürlich ist der Grund dahinter, die Leute, die Betrüger wollen wieder an Kohle und an Daten kommen. Und deshalb hat die BSI einen 3-Sekunden-Check rausgegeben, damit ihr checkt, ob sich denn das um einen Scam handelt oder nicht. Also auf jeden Fall Absender prüfen. Ist die Mail auch wirklich von @stadt.erlangen.de oder ist das irgendeine dubiose Absenderadresse? Den Betreff hinterfragen und auf keinen Fall Anhänge und Links anklicken.
4: Man hört sowas ja so oft, ich bin mittlerweile so panisch. Ich trau mich, auch wenn ich weiß 100%, das ist eine offizielle E-Mail, ich will da schon nicht auf einen Link klicken. Ich habe immer Schiss.
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6: Im Studio Gisa Weber. Sachsen-Anhalt steht vor einer historischen Wahl. Sonntag geht es darum, ob die AfD mit Ulrich Siegmund die absolute Mehrheit holt. Aktuell steht die Partei in Umfragen bei rund 43%. Scheitern mehrere Parteien an der 5%-Hürde, verbessert das die Chancen der AfD auf eine Alleinregierung. Wie gut ist Deutschlands kritische Infrastruktur geschützt? Nach den Angriffen auf Umspannwerke in Brandenburg und NRW wird darüber diskutiert. NRW-Innenminister Reul bringt im ZDF eine eigene Drohnenabwehr für solche Anlagen ins Spiel. Die Energiebranche fordert neue Regeln für die Videoüberwachung. In München ist ein Rüstungskonzern in der Nacht offenbar Ziel eines Brandangriffs geworden. Es gab ein Feuer, das aber schnell gelöscht werden konnte. Die Polizei nahm zwei Verdächtige fest. Das betroffene Unternehmen entwickelt unter anderem Kommunikationssysteme für die Bundeswehr. Der nächste starke El Niño kommt. Davor warnt die UNO. Das Wetterphänomen soll Ende des Jahres seinen Höhepunkt erreichen und bis Februar bleiben. Erwartet werden weltweit mehr Hitze, Dürren und Überschwemmungen. Katastrophenschutzbehörden sollten sich vorbereiten, heißt es.
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5: Wir schauen auf die A6 Nürnberg Richtung Heilbronn zwischen Schwabach-West und Neuendettelsau. Da hat's gekracht, da könnte es ein bisschen stocken. Und außerdem noch die A73 Nürnberg Richtung Feucht zwischen dem Kreuz Nürnberg-Süd und Wendelstein. Da steht ein kaputter LKW auf der rechten Spur.
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5: Nürnberg am Stadtpark und außerdem noch am Europakanal auf Höhe von der Hallstättenstraße. Wenn es noch mehr gibt, Staus oder Blitzer, kurz WhatsApp an uns 0176 1069 und 4x die 8.
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4: Ich weiß, Wetter ist heute nicht so optimal und Joe und ich reden auch die ganze Zeit vom Herbst. Das ist vielleicht alles ein bisschen nervig. Heute Wolken unterwegs und nur wenig Sonne, 24 Grad. In der Nacht rutschen wir dann nochmal wahrscheinlich unter die 20 Grad und da kann am Abend auch mal ein bisschen Regen dabei sein. Aber morgen sieht es schon besser aus. 28 Grad, Sonne und Wolken im Mix. Das klingt doch kurz nochmal nach Sommer.
3: Ja.

0: habt bald so einen ganzen Batzen Geld einfach übrig.
1: Ja, wir zahlen nämlich eure Miete wieder ein ganzes Jahr lang. 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
0: Das ist so geil, die Zahl allein zu hören. Macht mich glücklich. Wie es genau funktioniert, hört ihr in knapp so 10 Minuten. Jetzt Martin Garrix mit Ed Sheeran zusammen. 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Stay.

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1: Aber die Influencerin Lara Hulo, die war mittlerweile irgendwann dann so verzweifelt, weil sie einfach nichts gefunden hat, dass sie dann schon angefangen hat zu singen.
2: Ich suche eine Wohnung in Berlin. 600 Euro warm. Das ist mein Maximum. Aber trotzdem hab ich Ansprüche.
1: Mit der Boombox war sie dann da in der Stadt gestanden und wollte für 600 warm in Berlin eine Wohnung.
0: Ich kann spoilern, ich glaube, es hat nicht geklappt mit der Aktion.
1: Ja, bin mir auch nicht so sicher.
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0: Hey, Energy ist hier mit einem Banger.
1: Ja, Mann, Beyoncé. Und die hängt jetzt aktuell bei 299 Millionen Followern auf Insta. Meinst du, die hockt da genauso, wie wir da hocken würden? Oh, komm,
0: nein.
1: Neuer Meilenstein.
0: Ich glaub,
1: nur noch eine Million.
0: Das ist ja einfach egal, glaube ich.
1: Echt, denkst
0: ja.
1: du?
0: Ja.
1: Ja, ich bin mir nicht so sicher. Ich glaube, ich wäre immer noch so angehuckt.
0: Vor allem hört ihr jetzt Beyoncé zusammen mit Jean-Paul. Den hast du fast vergessen, richtig.
1: Auch Legende.

0: Jasse und Joe sind hier. 17 Uhr ist es, vielleicht seid ihr gerade irgendwo im Auto.
1: Alter, und jetzt kommt wieder diese Zeit, wo man trotz dessen, dass man eine Sonnenblende drunten hat, die Sonne so blöd steht, dass man wieder nichts sieht und man klebt dann so unterm Dach.
0: Leute, ich schwöre, manchmal

0: Hey, wenn die Leute so ausrasten, war das bestimmt irgendein Star, oder?
1: Nee, es war Robert Irwin, der Sohn von Steve Irwin, diesem Dokumentarfilmer, der damals mit zu vielen Tieren gekuschelt hat.
0: Dieser Australier?
1: Ja.
0: Ich erinnere mich, ja.
1: Mit den Krokodilen und so weiter. Und sein Sohn ist jetzt in die Fußstapfen getreten. Der durfte den Basser drücken bei seinem Konzert bei Alex Warren.
0: Auch aufregend. Ihr hört ihn jetzt mit Emerald Eyes hier bei

0: sitzen hier zusammen in diesem Studio. Ja. Ich rede mit dir und du, ich sehe dich nicht, weil du hinter diesem Bildschirm versteckt bist. Kannst du irgendwie nicht den Stuhl höher machen?
1: Zwei Dinge dazu. Erstmal, es tut mir leid. Und zweitens, ich muss aber so sitzen, weil es ist ganz wichtig und auch in eurem Büro drauf achten. Ihr müsst ergonomisch ordentlich sitzen. Das ist gerade im Alter wichtig. Und ich verstehe, dass du mich angucken willst, weil da gibt es natürlich einiges zu gucken. Also wenn man so einen Diamanten mit im Studio hat, den will man natürlich glitzern sehen. Ich danke dir. Kuss auf die Stirn. Kuss auf die Stirn.

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1: Jetzt nicht ausrasten, okay? Ich weiß, es ist September, aber Nürnberg ist schon in Weihnachtsstimmung.
2: Ja, und das bevor überhaupt Halloween war, ja.
1: So geil.
2: In der Regensburger Straße, da gibt es ein ganz bestimmtes privates Weihnachtshaus. Und die fangen jetzt schon an mit dem Schmücken. Rund 40.000 Lichter hängen da immer runter, jedes Jahr. Und ich habe jetzt schon eben, also es werden jetzt schon Videos gepostet, da wird ein Besucherzaun aufgebaut, weil da halt jedes Jahr auch mal so viele Leute hinkommen.
1: Ich finde es so krass, wie viel Zeit diese Menschen da auch investieren.
2: Und typisch deutsch, wie viel Strom das wohl kostet.
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3: Im Studio Gisa Weber. Bei der Landtagswahl in Sachsen-Anhalt am Sonntag peilt die AfD erstmals die absolute Mehrheit an. Mitentscheidend wird, wie viele Parteien es in den Magdeburger Landtag schaffen. Je weniger reinkommen, desto größer die Chancen der AfD auf eine Alleinregierung. Nach den Attacken auf zwei Umspannwerke in Deutschland geht die Debatte um den Schutz kritischer Infrastruktur weiter. Grünen-Politikerin Mihalic fordert im Handelsblatt mehr Einsatz von der Bundesregierung. Aus dem Innenministerium heißt es, für den Schutz seien grundsätzlich die Betreiber verantwortlich. Vor einem Rüstungskonzern in München sind in der Nacht Brandsätze gelegt worden. Ein Feuer konnte schnell gelöscht werden und die Polizei konnte schnell zwei Verdächtige festnehmen. Das LKA geht von einem politischen Motiv aus. Mit Aussagen in einem Livestream hat sich Rapper Shi-Agu einen Rechtsstreit mit Jens Spahn eingehandelt. Der CDU-Politiker hat laut Medienberichten Anzeige wegen Verleumdung erstattet. Shi-Agu erzählte, er hätte Spahn und seinen Ehemann auf einer Drogenparty gesehen. Später sagte er, die Geschichte sei erfunden, für Spahn aber zu wenig.
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2: Einiges an Zeit müsst ihr gerade einplanen auf der A6 Nürnberg Richtung Heilbronn zwischen Schwabach-West und Neuendettelsau. Da hat's gekracht, die Straße ist gerade gesperrt. 2 Kilometer staut sich's und circa eine Stunde müsst ihr da on top rechnen. Wenn ihr also könnt, am besten das Ganze noch umfahren.
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2: Boah, da habe ich gerade nur einen für euch, und zwar Nürnberg die Leierstraße. Wenn es noch mehr gibt, einen Stau oder einen Blitzer, wenn ihr noch was gesehen habt, klingelt immer gern bei uns durch. 0800 800 1069.
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1: Der erste Regen ist schon unterwegs und jetzt über den Abend kann es auch ein bisschen mehr geben. Ansonsten graue Wolken, die Werte noch bei 23 Grad, in der Nacht geht

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1: Hey, wir klären gleich noch, warum der Song hier verdammt wichtig ist fürs Kinderkriegen in Franken. Da gibt's eine geile Story dazu. Hört ihr gleich noch.
2: In gut 10 Minuten. Vorher jetzt noch Tame Impala und Jenny mit Dracula. Jetzt auf eurem wunderschönen Donnerstagnachmittag. Ab geht's in den Feierabend. Morgen ist schon Freitag. Ein Lichtblick ist in Sicht.
1: Ja, aber morgen erst.
2: Ja, aber hey.
1: Wie schleppen wir uns da jetzt noch hin?
2: Das kriegen wir hin.
1: Ja.

0: Ihr hört Energy mit mir, Vivi, und mit immer den besten neuen Hits. Kenne ich mich natürlich aus, aber kenne ich mich auch in anderen Genres aus? Das testet mein Kollege Armani.
1: Hallöchen.
0: Hallöchen. Und zwar haben wir ja gerade einen Stream of the Week, er heißt Classic R&B.
1: Ganz genau.
0: Und ich habe zu dir gesagt, Armani, ich kenne mich nicht aus in dieser Sparte. Und du hast gesagt, komm, dann machen wir ein Quiz.
1: Ich biete jetzt Songs an, aber nur eine Sekunde von dem Song.
0: Boah.
1: Aus der Playlist, und du, gucken wir mal, ob du weißt, welcher Song es ist.
0: Okay, let's go. Okay, warte, kann ich nochmal?
1: Ja.
0: Also ich denke an sowas wie Destiny's Child oder irgendwie sowas in die Richtung. Also irgendeine Girlband, das ist auf jeden Fall eine Girlband.
1: I know anyone, no scrubs.
0: Oh, aber wer ist das?
1: TLC ist das, no scrubs.
0: Kenn ich natürlich.
1: Na klar.
0: Okay, aber den Punkt kriege ich nicht. Nee. Next. Wer hat mir denn da gerade ins Ohr gerückt?
1: Homer Simpson.
0: Warte nochmal. Okay, warte, stopp.
1: Das auch ist dieser, sehr bekannt, das Song.
0: Ja, Sexy Time Song. Der wird bei Magic Mike, wird dazu irgendwie gedanced.
1: Ja.
0: Pony?
1: Yes!
0: Yay.
1: Von Genuine.
0: Riding my pony. Ja,
1: yes.
0: Punkt für mich.
1: Einen haben wir noch.
2: Yeah.
0: Nee, Armani. Mm. Nee, bin ich raus. Keine Ahnung, sag.
1: I like the way you work.
0: Oh, no, no diggity. Diggity. Yes. Uh-huh.
2: I like the way you work, kid. No diggity.
0: Guter Song.
1: Ja, Mann, oder? Richtig geiler Song.
0: Hä, also ich merke gerade, ich muss mir unbedingt diesen Stream anhören.
1: Die ist voll mit Bängern.
0: Absolut.
1: Komplett einer nach dem anderen.
0: Und genau das solltet ihr auch machen. Hört ihr dann auch länger als nur eine Sekunde die Songs. Nämlich bei uns in der App auf energy.de oder über euren Smart Speaker. Da sagt ihr...
1: Ja, Alexa, spiel Energy Classic R&B.
0: Yes.
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1: Ich riech sie schon, die gebrannten Mandeln. Vielleicht seid ihr gerade auf dem Weg zum Nürnberger Volksfest. Energy ist an dazu.
2: Und der Adrenalinspiegel, der steigt wahrscheinlich jetzt auch gleich. Um 18 Uhr sind nämlich die Geschwister Weisheit da mit einer absolut krassen Hochseilshow. Also in sauhoch 62 Meter Höhen machen die da oben, fahren die mit Motorrädern rum und hängen da noch drunter.
1: Boah, ich kann sowas nicht sehen.
2: Ja, also wenn ihr es jetzt nicht mehr schafft, um 20 Uhr gibt es auch nochmal eine Vorstellung.

0: schön, dass ihr dabei seid. Wir probieren es mal in anderen Sprachen. Joe, Italienisch.
1: Oh,
0: sag mal
1: nee.
0: Hallo auf Italienisch.
1: Olla. Ist es Olla?
0: Ich glaube, das ist Spanisch.
1: Oh, scheiße.
0: Egal, mach Fränkisch.
1: Servus, Frankenland. Ja, da sind wir unter Hamm, oder?
0: Schön, dass ihr dabei seid.

0: freuen uns immer, wenn ihr hier mit zuhört. Energy ist an mit Sommer.
1: Und ich finde, bodenständiger kann ein Mensch einfach nicht sein. Ich liebe das ja, wenn Stars so sich nicht so krass rumkutschieren lassen. Mhm. Der mietet sich gerne auch einfach mal einen E-Scooter und fährt dann da an den Fans vorbei. Die filmen ihn dann immer stolz.
0: Hey, ich habe einen Kumpel, der ist noch nie in seinem Leben mit so einem E-Scooter gefahren.
1: Ja,

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1: 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Sonst ist man nach einer Tasse Kaffee so satt, dass man das Schokocroissant gar nicht mehr schafft, ne?
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4: Es sind schon wieder Betrüger unterwegs. Ich weiß, das geht einem immer auf den Keks, aber wir wollen euch warnen.
5: Ja, vor allem in der Stadt Erlangen. Da gehen aktuell Mails an Bürger raus von der Stadt Erlangen, die gar nicht von der Stadt Erlangen sind. Und natürlich ist der Grund dahinter, die Leute, die Betrüger wollen wieder an Kohle und an Daten kommen. Und deshalb hat die BSI einen 3-Sekunden-Check rausgegeben, damit ihr checkt, ob sich denn das um einen Scam handelt oder nicht. Also auf jeden Fall Absender prüfen. Ist die Mail auch wirklich von @stadt.erlangen.de oder ist das irgendeine dubiose Absenderadresse? Den Betreff hinterfragen und auf keinen Fall Anhänge und Links anklicken.
4: Man hört sowas ja so oft, ich bin mittlerweile so panisch. Ich traue mich, auch wenn ich weiß 100%, das ist eine offizielle E-Mail, ich will da schon nicht auf einen Link klicken. Ich habe immer Schiss.
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6: Im Studio Gisa Weber. Sachsen-Anhalt steht vor einer historischen Wahl. Sonntag geht es darum, ob die AfD mit Ulrich Siegmund die absolute Mehrheit holt. Aktuell steht die Partei in Umfragen bei rund 43%. Scheitern mehrere Parteien an der 5%-Hürde, verbessert das die Chancen der AfD auf eine Alleinregierung. Wie gut ist Deutschlands kritische Infrastruktur geschützt? Nach den Angriffen auf Umspannwerke in Brandenburg und NRW wird darüber diskutiert. NRW-Innenminister Reul bringt im ZDF eine eigene Drohnenabwehr für solche Anlagen ins Spiel. Die Energiebranche fordert neue Regeln für die Videoüberwachung. Ausländische Mediziner und Apotheker sollen ihre Abschlüsse leichter anerkennen lassen können. Das plant Gesundheitsminister Linnemann. Er sagte dem Spiegel, wer Fachkräfte gewinnen will, darf sie nicht durch Bürokratie ausbremsen. Unter anderem sollen Behörden in Zukunft Dokumente in englischer Sprache akzeptieren müssen. Riesenehre für Lionel Messi. Der argentinische Fußballverband lässt alle Spiele in allen Ligen im ganzen Land am nächsten Spieltag in der 10. Minute unterbrechen. Dann gibt es eine Minute Applaus. Stadien mit Videowänden müssen außerdem ein Tributvideo abspielen. Anlass ist Messis Rücktritt aus der Nationalmannschaft.
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5: Ein bisschen Zeit einplanen müsst ihr noch auf der A6 Nürnberg Richtung Heilbronn zwischen Schwabach West und der Raststätte Kammersteiner Land. Da hat's gekracht, die rechte Spur ist da gerade noch blockiert.
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5: Nürnberg am Stadtpark ist noch einer und außerdem Oberasbach die Heinbergstraße. Wenn ihr noch mehr gesehen habt, Staus, Blitzer, ihr wisst Bescheid, gerne kurz eine WhatsApp an uns. 0176 1069 und 4x die 8. Dankeschön.

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1: Es ist grau heute Abend und da kann auch Regen mal dabei sein. Zeit, sich wieder irgendwie daheim einzukuscheln mit seinem Lieblingstee. Mhm. Joe ist ja der Typ, der heiße Liebe-Tee nicht kennt.
2: Nee.
1: Hast du es inzwischen mal probiert?
2: Nee.
1: Du langweilst.
2: Ich habe Laktose, Fructose und Sorbit. Ich vertrag keine Tees.
1: Wirklich? Es gibt Menschen, die auf Tee allergisch sind?
2: Ja.
1: Okay. Gute Nachricht noch für uns alle. Morgen 28 Grad. Also da kommt der Sommer zurück und dann gibt es vielleicht Eistee oder so. Kannst du den trinken? Wahrscheinlich auch nicht.
2: Nee.
1: Mann!
2: Fructose.
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1: In Fürth könnt ihr jetzt in Real Life Mario Kart fahren. Das ist so, so geil.
2: Also es ist nicht ganz so krass wie die Rainbow Road, aber
1: mindestens schon.
2: Ja, genau. Ihr könnt euch

0: Schönen Abend euch. Und in Fürth kann man jetzt einfach Mario Kart in Real Life fahren.
1: Und Jas und ich haben uns das natürlich nicht entgehen lassen. Wir mussten das natürlich gleich mal ausprobieren.
0: So cool.
1: Es ist wirklich, ihr fahrt durch eine große Halle. Es ist alles mit Beamern hinprojiziert. Und ihr sammelt dann Items ein. Das checkt das alles, dieses System. Und dann könnt ihr euch gegenseitig abschießen. Es ist wirklich wie Mario Kart.
0: Ich habe wirklich wie eine komplett Irre die ganze Zeit nur gelacht. Ich war komplett drüber. Aber es hat so Spaß gemacht.
1: Wie in einer anderen Welt.
0: Und direkt nebenan, das ist ja Battle Kart, gibt es auch noch Activate. Das ist was anderes Neues.
1: Ja, ein bisschen anstrengender, also da müsst ihr euch wirklich körperlich anstrengen. Da challenget ihr eure Freunde in verschiedenen Räumen. Gibt es da so Spielmodi, also entweder so durch Lasern durchkrabbeln wie bei Kim Possible oder eben auch so mit Bildschirmen, wo man dann so verschiedene Spiele, Antarktika zum Beispiel, kennt man ja von früher, machen kann.
0: Und es gab auch einen Raum, da hat man im Prinzip der Boden ist Lava gespielt, weil der Boden ständig die Farben gewechselt hat und man musste eben auf bestimmte Farben. Es macht alles so viel Spaß. Joe hatte danach Muskelkater, muss man auch dazu sagen.
1: Ja.
0: Aber wir schicken euch genau dahin. Ihr könnt das Ganze nämlich mal ausprobieren.
1: 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Da könnt ihr mitmachen und freien Eintritt gewinnen.
0: Und versprochen, es macht süchtig.
1: Ja.
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0: Hallo, wir sind Yasu und Joe und das waren eigentlich so die Göttinnen von allen Millennials, die Pussycat Dolls. Wir wollten alle sein wie sie und jetzt könnt ihr sie auch noch live sehen, präsentiert von Energy.
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0: Da sind sie nämlich einfach mal in München am Start.

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1: Energy. 19 Uhr ist es. Wir reden da immer so von Feierabend, aber eigentlich auch totaler Quatsch, oder?
2: Ja, es gibt ja auch ganz viele Schichten wie im Krankenhaus. Da muss ja immer jemand da sein. Schreibt uns mal, wie geht's euch?
1: Also Grüße auch an euch und Tiffany Harris in knapp 10 Minuten mit was ganz Neuem und jetzt One Republic.
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0: Jasse und Joe sind hier. Energy ist an und da ist dann auch noch Tiffany Harris.
1: Ja, und bei der sieht ein Familienausflug so aus, dass sie anstelle von Kindern auf dem Rücksitz ihre drei Hunde mit rumkutschiert. Ja.
0: Sind die dann auch so angeschnallt in so Kindersitzen?
1: Ja, in Hundesitzen, ja. Aber ich finde, das ist ein Leben, wie wir uns das vorstellen könnten, oder? Aber anstelle Hunde wahrscheinlich Katzen.
0: Amen.

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4: Jetzt nicht ausrasten, okay? Ich weiß, es ist September, aber Nürnberg ist schon in Weihnachtsstimmung.
5: Ja, und das bevor überhaupt Halloween war, ja.
4: So geil.
5: In der Regensburger Straße, da gibt es ein ganz bestimmtes privates Weihnachtshaus. Und die fangen jetzt schon an mit dem Schmücken. Rund 40.000 Lichter hängen da immer runter, jedes Jahr. Und ich habe jetzt schon eben, also es werden jetzt schon Videos gepostet, da wird ein Besucherzaun aufgebaut, weil da halt jedes Jahr auch mal so viele Leute hinkommen.
4: Ich finde es so krass, wie viel Zeit diese Menschen da auch investieren.
5: Und typisch deutsch, wie viel Strom das wohl kostet.
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6: Im Studio Gisa Weber. Bei der Landtagswahl in Sachsen-Anhalt am Sonntag peilt die AfD erstmals die absolute Mehrheit an. Mitentscheidend wird, wie viele Parteien es in den Magdeburger Landtag schaffen. Je weniger reinkommen, desto größer die Chancen der AfD auf eine Alleinregierung. Nach den Attacken auf zwei Umspannwerke in Deutschland geht die Debatte um den Schutz kritischer Infrastruktur.

0: Grünen-Politikerin Mihalic fordert im Handelsblatt mehr Einsatz von der Bundesregierung. Aus dem Innenministerium heißt es, für den Schutz seien grundsätzlich die Betreiber verantwortlich. In München ist ein Rüstungskonzern in der Nacht offenbar Ziel eines Brandangriffs geworden. Es gab ein Feuer, das aber schnell gelöscht werden konnte. Die Polizei nahm zwei Verdächtige fest. Das betroffene Unternehmen entwickelt unter anderem Kommunikationssysteme für die Bundeswehr. Das Sommertransferfenster hat im Profifußball für neue Rekorde gesorgt. Knapp 10 Milliarden US-Dollar wurden laut FIFA bei den Männern für neue Spieler ausgegeben. Rund ein Drittel davon alleine von englischen Clubs. Auch im Frauenfußball wurde mit fast 30 Millionen Dollar so viel gezahlt wie noch nie.
1: Wetter. Der erste Regen ist schon unterwegs und jetzt über den Abend kann es auch ein bisschen mehr geben. Ansonsten graue Wolken, die Werte noch bei 23 Grad. In der Nacht geht es dann runter so auf 18.
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0: gefühlt ganz Franken hasst uns gerade, Joe und mich, wegen einer Sache, die wir uns gekauft haben.
1: Alter, ich habe gestern so viel Rage bekommen, das ist nicht normal.
0: Ich weiß, was es ist. Vielleicht könnt ihr es nachvollziehen. Hört ihr in so 10 Minuten. Martin Garrix jetzt mit Ed Sheeran bei Energy immer die besten neuen Hits. Stay.

0: Ja, ihr werdet sauer sein, aber wir sind komplett schon in Stimmung.
1: Ja, Mann.
0: Joe und ich fühlen die Weihnachtsstimmung schon im September.
2: Also wegen mir könnte es jetzt auch schon runterschneien. Jas und ich, wir waren wirklich diese Woche im Laden und die haben einfach überall schon die Weihnachtssachen draußen. Krass. Und natürlich konnten wir nicht drauf verzichten. Ja, ich habe hier schon meine Gewürzspekulatius mit am Start. Also wir haben gestern schon echt reingesnackt. Aber der größte Weihnachtsultra, das ist ja wirklich die Nina.
3: Hey Joe, also ich finde Spekulatius und Lebkuchen geht immer. Ich bin tatsächlich auch so ein Mensch, der kauft sich Ende Januar, weißt du, wenn alles dann reduziert wird, kaufe ich einen ganzen Schwung Spekulatius und Lebkuchen in der Hoffnung, das hält dann so bis August, September, bis die neuen Spekulatien und Lebkuchen in den Handel kommen. Und was soll ich sagen, ich bin damit dieses Jahr sehr gut gefahren. Ich zehre noch von meinem Vorrat und jetzt wird morgen erstmal richtig schön frischer Spekulatius gekauft. Geil.
0: Also wir haben noch eine mehr bei uns im Team, aber was sagt ihr, ist das irgendwie eine Straftat, dass wir schon Lebkuchen und Co. futtern und kaufen? Ruft gerne mal durch, 0800 800 1069, ist unsere Nummer.
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0: Hallo, Energy ist hier, immer die besten neuen Hits und jetzt einer, der hier für Tränen sorgt.
1: Ja, allerdings, ich war damals auf dem Festival und mein Kumpel war auch dabei und Oliver Heldens hat ihn zu Tränen gerührt. Ja, der kam als Headliner auf die Stage und mein Kumpel, der war unhaltbar.
0: Aber war der so ein Fan oder was?
1: Ja, Oliver Heldens hat so mega Hits, also ich kann es schon fühlen.
0: Und so einfach emotional berührt. Das ist auch der Festival-Vibe, das passiert mir da auch oft.
1: Ja, und dann kommt so ein Banger einfach, es ist einfach schön.
0: Und was hören wir jetzt von Oliver Heldens?
1: A-E-I-O.
0: Ich kann es nicht sagen, weil ich es mir nicht merken kann.

um 20 Uhr an diesem Donnerstag, an dem frisch ein neuer Film von Sydney Sweeney im Kino erschienen ist. Sie spielt eine Boxerin und auf der Premiere haben wir Colleen Fernandes getroffen, die uns erzählt hat, wen sie im Ring gerne mal einen auf die Nuss hauen wollte. Das machen wir alles gleich. Ich habe keine Ahnung, wen sie damit meinte. Teddy Swims, hör mal, vorher aber noch mit immer den besten neuen Hits.

0: Und jetzt geht's um Frauenpower. Energy ist an bei euch an diesem Donnerstagabend. Ich bin Julian. Ab heute gibt's was Neues im Kino. That's why the lady is a champ. Sydney Sweeney spielt eine Boxerin, die es auch im wirklichen Leben gab. Das Besondere am Film. Im Ring ist sie tough und erfolgreich. Zu Hause ist sie genau das Gegenteil. Energy war zur Premiere eingeladen. Da haben wir unter anderem auch mit Colleen Fernandez gesprochen. Und sie hat eine Message des Films auf den Punkt gebracht.
1: Dieser Film zeigt eben, dass man stark und schwach zugleich sein kann. Und das ist, glaube ich, ein wichtiges Learning. Und es geht eben beides nebeneinander.
0: Das ist richtig. Und das beweist Colleen Fernandez ja auch im letzten halben Jahr ganz beeindruckend. Und dann haben wir es uns natürlich nicht nehmen lassen und haben sie gefragt, mit wem sie mal gerne in den Ring steigen wollte.
1: Da gibt es einige, denen ich gerade mal ganz gerne auf die Nase hauen wollen würde.
0: So, und ich habe so gar keine Ahnung, wen Colleen Fernandez damit meinen könnte, lieber Dr. Scherz. That's why the lady is a champ. Seit heute im Kino, geht da rein, große Empfehlung. Und gleich empfiehlt uns mein lieber Kollege Paul einen weiteren Film, der heute gestartet ist. Das alles gleich beim Energy Kopfkino.

Felix Jähn haben wir jetzt hier bei Energy, der sich einen, mir zumindest, komplett unbekannten Feature-Partner auf den Song geholt hat, der die Vocals übernimmt. Im Namen von Omar Rudberg ist ein venezolanisch-schwedischer Sänger und Schauspieler, der jetzt auch mit Felix Jähn sehr erfolgreich Musik macht. Siren, immer die besten neuen Hits hier bei Energy. 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
1: Immer die besten neuen Hits hier bei Energy. Gleich mit Peggy Goo für euch. Außerdem Leonie und Tam Impala macht den Anfang.
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0: wieder Feierabend hier bei Energy. Ich bin Julian, schön, dass ihr mit dabei seid. Jeder wird musikalisch anders sozialisiert. Ne? Bei mir war es Blink 182, Angels on Airwaves, dann kam irgendwie Deutschrap dazu. Also sehr so diese Independent, Bon Iver, The National Richtung. Man hat irgendwie so seine Bubble, in die man so reinkommt. Umso wichtiger ist es aber, dass man immer auch offen bleibt, andere Genres auszuchecken. 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

0: Immer die besten neuen Hits. Hört euch hier bei Energy gleich mit Delta Goodrem für euch. Außerdem die Jungs von BTS und Felix Jähn. Macht den Anfang.
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Delta Goodrem hören wir jetzt hier bei Energy, die im Mai ihrer Karriere einen europäischen Frühling beschert hat. Kommt ja aus Australien, war da schon lange, lange Zeit ein großer Star. Hat dann beim ESC mitgenommen für wiederum Australien. Keine Ahnung warum. So, aber good for her. Und ist damit dann sehr, sehr bekannt und erfolgreich auch bei uns auf dem alten Kontinent geworden. Hologram heißt und hieß der Song, haben wir jetzt immer die besten neuen Hits.

um 21 Uhr an diesem Donnerstag, an dem ja traditionell immer neue Kinofilme erscheinen. Heute eine französische Komödie aus dem letzten Jahr, die jetzt auf Deutsch neu gemacht wurde. Warum sich der Gang ins Kino dorthin lohnt, das erklärt uns gleich mein lieber Kollege Paulo Muck. Vor uns aber noch Jennifer Lopez mit immer den besten neuen Hits.

0: So, und jetzt geht's um das gewisse Etwas.
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0: Paul ist unser lieber Kollege und Influencer. Paul, das gewisse Etwas ist ab sofort im Kino. Worum geht's?
2: Im Mittelpunkt stehen Alex und sein Vater Carlo, gespielt von Max von der Gröben und Florian Lukas. Nach einem Juwelenraub sind die beiden auf der Flucht vor der Polizei und landen zufällig bei einer Reisegruppe junger Menschen mit Beeinträchtigung, die gerade in den Sommerurlaub fährt. Um nicht aufzufliegen, gibt sich Alex kurzerhand als fehlender Mitreisender aus und sein Vater als dessen Betreuer. Was erstmal nur als ziemlich dreist Tarnung gedacht ist, entwickelt sich auf der gemeinsamen Reise dann natürlich schnell in eine ganz andere Richtung.
0: So, an alle Cineastinnen und Cineasten, jupp, der Plot kommt dann bekannt vor. Es gab das exakt so vor ein paar Jahren im französischen Kino. Bist du überzeugt, Paul?
2: Es ist eine klassische Feel-Good-Komödie über Freundschaft, Vorurteile und den Blick auf Menschen, die vielleicht anders sind als man selbst. Leicht erzählt, aber trotzdem mit einer richtig schönen Botschaft. Und genau deswegen meine Empfehlung für diese Woche.
0: Also, das gewisse Etwas seit heute im Kino und laut Paul ein richtig empfehlenswerter Film. Danke dir, mein Lieber.

Eine belgische Co-Produktion haben wir jetzt hier bei Energy, besser als es im WM-Sommer zu vermuten war, nämlich Milo und DJ-licious. Forever Young heißt der Song, hören wir jetzt immer die besten neuen Hits hier bei Energy.

0: immer die besten neuen Hits. Hört euch hier bei Energy gleich mit David Point Death für euch. Außerdem Tiffany Aris und Shakira macht den Anfang.
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0: Immer die besten neuen Hits hat euch hier bei Energy an diesem Donnerstagabend gleich im Wortsinn, denn wir hören den ganz neuen Song von den Jungs von Fastboy. Außerdem Benson Boone und Topic macht den Anfang.
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2: In den sozialen Medien geht ein neuer Superfood-Trend um. 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Und wegen der vielen Kalorien im Öl vorsichtig dosieren natürlich. Sonst ist man nach einer Tasse Kaffee so satt, dass man das Schokokroissant gar nicht mehr schafft, ne?
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5 vor 10 haben wir es hier bei Energy. Ich bin Julian, ich freue mich sehr, dass ihr mit dabei seid. Jetzt mit den beiden Jungs von Fastboy. Es sind ja zwei Brüder, Felix und Lukas aus Franken, die schon seit einiger Zeit in Berlin leben, dort auch ihren Traum verwirklicht haben, nämlich das Hobby zum Beruf gemacht. Jetzt ganz

Um 22 Uhr an diesem Donnerstag hätte ich auch nie gedacht, dass ich das mal sage, aber es gibt für uns alle gleich richtig gute Nachrichten vom Finanzamt. Wie die heißen und warum wir uns darauf wirklich freuen können, das alles gleich. Vorher jetzt aber noch Turn the Lights Off bei den besten neuen Hits.

Immer die besten neuen Hits hört euch hier bei Energy. Ich bin Julian und ich kann nicht fassen, dass man in der Schule kein einziges Mal darauf vorbereitet wird, wie schwierig, wie komplex, wie unerklärlich es ist, die Steuer abzugeben. Ne? Erwartet uns ja irgendwie alle im Erwachsenenalter. Auf einmal heißt es Elster, man denkt an den Vogel, aber die Software ist gemeint. Und dann sind da so Sätze wie, der Verspätungszuschlag wurde gemäß Paragraf 152 AO als Laufzeit- und Strukturzuschlag festgesetzt. So, was...

was meint ihr damit? Was meint das Finanzamt damit? Keine Ahnung, aber da gibt es gute Nachrichten aus den Finanzämtern, denn die wollen ihre Sprache in Briefen vereinfachen. Über 730 typische Textbausteine wurden schon überarbeitet, weniger kompliziert, dafür klarer, kürzer und freundlicher. Nehmen wir zum Beispiel das Beispiel vom Anfang, also der Verspätungszuschlag wurde gemäß § 152 AO als Laufzeit- und Strukturzuschlag festgesetzt. Der heißt ab jetzt in dem Brief anders, nämlich, Sie haben die Frist verpasst. Das Finanzamt verlangt dafür eine Strafgebühr, die sich tageweise berechnet und gesetzlich verpflichtend ist. Da kann sogar ich als Nicht-Jurist sagen, habe ich verstanden. Ne? Also, verständliche Sprache in den Finanzämtern. Es ist zwar so ein bisschen beleidigend, dass es dafür jetzt extra einfache Sprache gibt, damit auch so Leute wie wir das alle verstehen. Aber das ist ja das Problem der Finanzämter und nicht das Problem von uns. So.

Ray Garvey hören wir jetzt hier bei Energy, der Ire, der aber seit über 20 Jahren schon in Deutschland lebt. Ist auch wirklich so ein Phänomen, dass es öfter mal gibt, dass Briten nur in Deutschland sehr erfolgreich sind. Ray Garvey mit Rayman, natürlich Supergirl, einen ultra krassen Hit gehabt vor gut 25 Jahren. Seitdem einfach hier geblieben in Berlin, ihm gefällt hier und kenne deinen Markt. Ne? Der Mann macht alles richtig. Rivers, so heißt dein aktueller Song, hören wir jetzt immer die besten neuen Hits.

0: immer die besten neuen Hits hier bei Energy, gleich mit DJ Gosha für euch. Außerdem Kamrat und Martin Garrix macht den Anfang.
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0: Sie wollte schon abhauen. Sie hat ihren Dienst eigentlich schon verrichtet. Ich habe aber den Angstschweiß von ihr gerochen und meinte, stopp, Laura, bleib hier. Du hast ja noch eine Pflicht zu erledigen.
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0: Meine liebe Kollegin Laura.
2: Ja, da bin ich, hallo.
0: Die Woche war ja nicht so erfolgreich für dich in dieser Rubrik bisher, aber jetzt an diesem Donnerstag kannst du das Ganze nochmal wenden.
2: Ja, bitte.
0: Die Aussage ist folgende und ich weiß auch nicht, warum ich da an dich denken musste. Seesterne können ihren eigenen Magen auskotzen. Fakt oder Fake?
2: Vielleicht wegen Laura-Stern, man weiß es nicht. Aber ich kenne Frösche, die auch ihren Magen auskotzen, meine ich, um den zu entleeren. Also da kommt irgendwie alles raus. Ja, möchte ich mir jetzt nicht so bildlich vorstellen, aber ich denke schon, dass das so ein tierisches Ding ist.
0: Ja.
2: Ja.
0: Somit hast du recht. Seesterne können ihren eigenen Magen auskotzen, ist ein
2: Fakt.
0: Und so können die dann zum Beispiel in Muscheln sich reinhängen und die quasi auffuttern und dann wieder sich entledigen.
2: Okay, cooles Konzept.
0: Die Natur,
2: I guess.
0: Ne? Ja. Ich muss auch ehrlich sagen, wir waren gemeinsam noch nie trinken, deshalb weiß ich gar nicht, wie gut du am Glas bist oder ob du dich... Ne?
2: Ich bin kein Seestern.
0: Okay. So, mit der Sache können wir jetzt machen, was wir wollen. Wir hören dich morgen wieder, wenn du denn so willst. Und dann kannst du die Woche positiv abschließen. Danke, der Laura. Hat sich doch gelohnt.
2: Und wie.
0: Der Extrameter, er lohnt sich immer.

0: Immer die besten neuen Hits. Hört euch hier bei Energy gleich mit Bruno Mars für euch. Außerdem Olivia Dean und Dermot Kennedy macht den Anfang.
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5 vor 10 haben wir es hier bei Energy. Hoffe, es geht euch gut an diesem 3. September. Ich war heute schon im Supermarkt, die ersten Lebkuchen sind zu sehen. Wir gehen jetzt so schnurstracks auf den Advent zu. Genießen wir jetzt noch so die letzten warmen Tage mit Bruno Mars, On My Soul und immer

0: mit Julian.
1: Um 23 Uhr an diesem Donnerstag, lasst uns jetzt die letzte Stunde des Tages noch ganz entspannt gemeinsam ausklingen. Das Wochenende ist naht. Es ist doch alles gut. Nico Santos haben wir jetzt mit Why Don't You Stay und immer den besten neuen Hits.

0: jetzt geht's um Frauenpower. Energy's an bei euch an diesem Donnerstagabend. Ich bin Julian. Ab heute gibt's was Neues im Kino. That's why the lady is a champ. Sydney Sweeney spielt eine Boxerin, die es auch im wirklichen Leben gab. Das Besondere am Film. Im Ring ist sie tough und erfolgreich. Zu Hause ist sie genau das Gegenteil. Energy war zur Premiere eingeladen. Da haben wir unter anderem auch mit Colleen Fernandez gesprochen. Und sie hat eine Message des Films auf den Punkt gebracht.
1: Dieser Film zeigt eben, dass man stark und schwach zugleich sein kann. Und das ist, glaube ich, ein wichtiges Learning. Und es geht eben beides nebeneinander.
0: Das ist richtig. Und das beweist Colleen Fernandez ja auch in den letzten, halben Jahr ganz beeindruckend. Und dann haben wir es uns natürlich nicht nehmen lassen und haben sie gefragt, mit wem sie mal gerne in den Ring steigen wollte.
1: Da gibt es einige, denen ich gerade mal ganz gerne auf die Nase hauen wollen würde.
0: So, und ich habe so gar keine Ahnung, wen Colleen Fernandez damit meinen könnte, lieber Dr. Scherz. That's why the lady is a champ. Seit heute im Kino, geht rein, große Empfehlung. Und gleich empfiehlt uns mein lieber Kollege Paul einen weiteren Film, der heute gestartet ist. Das alles gleich beim Energy Kopfkino.

You Not Us hören wir jetzt hier bei Energy. Tobi und Gregor sind auch fertig mit ihrem Festival. Sommer ist ja immer ein bisschen zum Weilen anstrengend. Andererseits denke ich mir, ey, mit dem besten Freund die ganze Welt bereisen, Geld verdienen und das Hobby zum Beruf zu machen, geht auch irgendwie schlechter. Flipside, You Not Us jetzt mit Daddy DJ und immer den besten neuen Hits.

0: mit Paul Monkey für euch. Außerdem Alex Warren und Tame Impala macht den Anfang.
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0: Immer die besten neuen Hits hört euch hier bei Energy. Spätest geworden an diesem Donnerstag. Schön, dass ihr noch mit am Start seid. Gleich mit Sido für euch. Außerdem die Jungs von BTS und Holly Humberstone. Macht den Anfang.
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1: Es ist spät geworden hier bei Energy an diesem Donnerstag, so spät, dass ich raus bin für heute. Ich habe Feierabend, schön, dass ihr mit dabei wart. Ihr hört mich, wenn ihr wollt, morgen wieder ab 20 Uhr bin ich für euch da. Bis dahin, lasst Energy durchlaufen, macht damit nichts falsch. Ich verabschiede mich jetzt mit Sido, Issa und sage ciao.

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